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2: Ich bin Dominik Schweiger. Tennisstar Alexander Zverev hat zum ersten Mal die US Open gewonnen. Der 29-Jährige bezwang im Finale von New York den Amerikaner Ben Shelton in 4 Sätzen und holte sich damit den zweiten Grand-Slam-Titel. Nach Boris Becker ist Zverev erst der zweite deutsche Sieger im Männereinzel der US Open. Weil die Heimkosten immer weiter steigen, fordert Linken-Chefin Schwertner eine Pflegeversicherung für alle. Auch Gutverdienende und Privatversicherte sollten einzahlen, sagte sie der Neuen Osnabrücker Zeitung. Wer neu in ein Pflegeheim kommt, müsse derzeit im Schnitt mehr als 3.300 Euro monatlich selbst zahlen. Für viele Rentner sei das nicht finanzierbar. Die Politik soll Staatsanwaltschaften künftig nicht mehr vorschreiben dürfen, wie sie in einzelnen Fällen ermitteln sollen. Das fordert der Deutsche Richterbund nach dem Wahlerfolg der AfD in Sachsen-Anhalt. Damit soll verhindert werden, dass extremistische Regierungsmitglieder Verfahren beeinflussen. Die Weisungsbefugnis der Justizministerien müsse deshalb noch in diesem Jahr abgeschafft werden. Telefonbetrüger haben in Stolberg einen Mann um 34.000 Euro erleichtert. Der 55-Jährige hatte zunächst eine SMS von seinem Geldkartenanbieter erhalten, zumindest glaubte er das. In Wahrheit kam sie von Betrügern, die behaupteten, es habe von seinem Konto illegale Abbuchungen gegeben und er solle deshalb eine Servicenummer anrufen. Am Telefon brachten die Betrüger den Mann dazu, per Online-Banking mehrere Stornierungen freizugeben. Als er das tat, räumten die Täter sein Konto leer. Zum Fußball. Der FC Bayern hat bei Bundesliga-Aufsteiger Elversberg mit 2:1 gewonnen. Leipzig hat den HSV deutlich mit 5:0 besiegt. In der zweiten Liga feierte Hertha BSC beim 3:1 in Osnabrück den 5. Sieg im 5. Spiel. Heidenheim schlug Kiel 1:0. Cottbus gewann in Karlsruhe 3:0.
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3: Bis zum Morgen kann es immer noch mal einen Schauer geben, später bleibt es aber trocken. Die Frühtemperatur liegt zwischen 14 und 10 Grad. Am Tag geht's rauf bis auf 22 Grad, vor allem am Nachmittag kann dann auch mal die Sonne rauskommen. Und in den nächsten Tagen gibt's dann noch ein bisschen Sommer bei bis zu 25 Grad.
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16: Ich bin Dominik Schweiger. Tennisstar Alexander Zverev ist US Open Champion. Der Hamburger setzte sich im Finale von New York in 4 Sätzen gegen den US-Profi Ben Shelton durch. Nach seinem Erfolg bei den French Open ist es bereits Zverevs 2. Grand-Slam-Titel in diesem Jahr. Und er ist nach Boris Becker erst der 2. Deutsche, der das Männerturnier der US Open gewinnt. Ganz anders als die Chefs führender KI-Firmen lehnt US-Präsident Trump eine Verlangsamung der Entwicklung ab. Hinter solchen Forderungen stünden negative Kräfte, so Trump. Unter anderem die Chefs von Anthropic und OpenAI, die Konzerne hinter Claude und ChatGPT, warnen vor Sicherheitsrisiken in Bezug auf KI. Auch Tech-Milliardär Elon Musk unterstützt die KI-Bremse. Die Bundesschatzmeisterin der Jungen Union von Natusius zeigt sich offen für Gespräche der CDU mit der AfD. Sollte ihre Partei in Sachsen-Anhalt eingeladen werden, müsse sie zunächst mit allen sprechen, sagte Natusius in der ARD. Die CDU habe klare eigene Maßstäbe. Zugleich bezeichnete sie die Brandmauer zur AfD als gescheitert. Telefonbetrüger haben in Stolberg einen Mann um 34.000 Euro erleichtert. Der 55-Jährige hatte zunächst eine SMS von seinem Geldkartenanbieter erhalten, zumindest glaubte er das. In Wahrheit kam sie von Betrügern, die behaupteten, es habe von seinem Konto illegale Abbuchungen gegeben und er solle deshalb eine Servicenummer anrufen. Am Telefon brachten die Betrüger den Mann dazu, per Online-Banking mehrere Stornierungen freizugeben. Als er das tat, räumten die Täter sein Konto leer. Zur Fußball-Bundesliga. Der FC Bayern hat auch bei Aufsteiger Elversberg gewonnen. Der Rekordmeister setzte sich mit 2:1 durch. Leipzig feierte beim 5:0 gegen den HSV einen Kantersieg. Für Gladbach ist dagegen bereits nach 3 Spieltagen Schluss mit Trainer Eugen Polanski. Die Borussia reagierte damit auf 3 Niederlagen zum Saisonstart.
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17: Bis zum Morgen kann es immer noch mal einen Schauer geben, später bleibt es aber trocken. Die Frühtemperatur liegt zwischen 14 und 10 Grad. Am Tag geht's rauf bis auf 22 Grad, vor allem am Nachmittag kann dann auch mal die Sonne rauskommen. Und in den nächsten Tagen gibt's dann noch ein bisschen Sommer bei bis zu 25 Grad.
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7: Ich bin Dominik Schweiger. Guten Morgen. Tennisstar Alexander Zverev hat zum ersten Mal die US Open gewonnen. Der 29-Jährige bezwang im Finale von New York den Amerikaner Ben Shelton in 4 Sätzen und holte sich damit seinen zweiten Grand-Slam-Titel. Nach Boris Becker ist Zverev erst der zweite deutsche Sieger im Männereinzel der US Open. Weil die Heimkosten immer weiter steigen, fordert Linken-Chefin Schwertner eine Pflegeversicherung für alle. Auch Gutverdienende und Privatversicherte sollen einzahlen, sagte sie der Neuen Osnabrücker Zeitung. Wer neu in ein Pflegeheim kommt, müsse derzeit im Schnitt mehr als 3.300 Euro monatlich selbst zahlen. Für viele Rentner sei das nicht finanzierbar, heißt es. Die Politik soll Staatsanwaltschaften künftig nicht mehr vorschreiben können, wie sie in einzelnen Fällen ermitteln. Das fordert der Deutsche Richterbund nach dem Wahlerfolg der AfD in Sachsen-Anhalt. Damit soll verhindert werden, dass extremistische Regierungsmitglieder Verfahren beeinflussen. Die Weisungsbefugnis der Justizministerien müsste deshalb noch in diesem Jahr abgeschafft werden. Telefonbetrüger haben in Stolberg einen Mann um 34.000 Euro erleichtert. Der 55-Jährige hatte zunächst eine SMS von seinem Geldkartenanbieter erhalten, zumindest glaubte er das. In Wahrheit kam sie von Betrügern, die behaupteten, es habe von seinem Konto illegale Abbuchungen gegeben und er solle deshalb eine Servicenummer anrufen. Am Telefon brachten die Betrüger den Mann dazu, per Online-Banking mehrere Stornierungen freizugeben. Als er das tat, räumten die Täter sein Konto leer. Zum Fußball. Der FC Bayern hat bei Bundesliga-Aufsteiger Elversberg mit 2:1 gewonnen. Leipzig hat den HSV deutlich mit 5:0 besiegt. In der zweiten Liga feierte Hertha BSC beim 3:1 in Osnabrück den 5. Sieg im 5. Spiel. Heidenheim schlug Kiel 1:0. Cottbus gewann in Karlsruhe 3:0.
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8: Ja, dann mal einen wunderschönen guten Morgen. Montag heute, 14. September. Wochenende ist schon wieder rum und vor uns liegt heute erstmal ein bisschen durchwachsenes Wetter. Der Regen, der gerade so über Sachsen drüber zieht, der zieht dann irgendwann ab. Mhm. Und dann wird es gar nicht so schlecht, oder?
9: Nö, also es wird durchwachsen, Sonne, Wolken, also ähnlich wie am Wochenende eigentlich, aber es kann auch immer mal ein bisschen Regen mit dabei sein. Temperaturen liegen heute so bei 21 Grad in der Spitze, je nachdem wie viel Sonne wir jetzt nur wirklich abkriegen. Morgen soll es sehr, sehr schön werden. Auf morgen können wir uns freuen. Viel Sonnenschein zum Dienstag und Temperaturen bis maximal 25 Grad. Also morgen alles toll. Schick.
8: Toll, toll, toll. Schauen wir kurz auf die Straßen, schon was los?
9: Tut sich noch nichts. Da dürfte es rollen soweit. Wenn Sie schon was haben, können Sie sich natürlich gerne schon melden bei uns. 03x800 und die 4 ist die kostenlose Nummer dafür.
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8: Alle fit, alle wach, alle motiviert.
10: Ja!
11: Ich will Ihnen nicht zu nahe treten, aber das Einzige, woran ich im Moment glaube, ist Ruhe.
8: Ja, wir trinken jetzt erstmal in Ruhe ein Käffchen, wünschen Ihnen einen schönen guten Morgen, schöne neue Woche. Es ist kurz vor 5.
9: Schönen Montag.
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0: Moment mal, Gedanken zum Tag mit Michaela Stahl.
1: In der Bibel gibt es ja unglaublich viele ermutigende Textstellen und Geschichten. Und ich glaube, zu jedem Thema lässt sich darin etwas finden. Sie müssen nur suchen. Einer der bekanntesten Psalme ist auf jeden Fall der 23. Er stammt aus dem Alten Testament und wird König David zugeschrieben. Und er beginnt: Der Herr ist mein Hirte, mir wird nichts mangeln. Dieser Psalm drückt so ein tiefes Vertrauen zu Gott aus. Er wird als Hirte gesehen, der sich um unsere Sorgen und Bedürfnisse kümmert. Im weiteren Textverlauf wird klar, wir sind nicht allein. Wenn der Glaube uns mit Gott verbindet, er wird dafür sorgen, dass es uns gut geht und wir den richtigen Weg einschlagen, auch wenn wir das vermutlich nicht immer gleich erkennen. Dieses Loslassen und Vertrauen muss geübt werden. Wir alle haben nur einen kleinen Teil in der Hand. Es hilft, sich das immer wieder klarzumachen. Ansonsten entscheiden meist Umstände, andere Menschen, unvorhersehbare Situationen über unser Leben oder das unserer Kinder. Was auch immer in ihrem Leben gerade los ist, welche Herausforderungen sie meistern müssen, sie sind nicht allein. Sie können nicht alles regeln. Atmen Sie durch, geben Sie ab, lassen Sie los. Vertrauen Sie auf Ihre Lieben und auf eine höhere Macht. Und dafür wünsche ich Ihnen viel Kraft und Mut und eine gesegnete Woche.
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1: Mit Jannis Müller. Guten Morgen. Die Chipfabrik von ESMC im Dresdner Norden wächst erkennbar in die Höhe. Heute wird dem Rohbau am Robert-Bosch-Ring die Richtkrone aufgesetzt. Nach dem Wahlerfolg der AfD in Sachsen-Anhalt sind am Wochenende tausende Menschen auf die Straße gegangen. In Sachsen gab es Kundgebungen, in Dresden und in Leipzig. Im Brahmstunnel stehen in den nächsten beiden Wochen Wartungsarbeiten an. Die Nordröhre stadtauswärts ist deshalb von heute an bis Mittwoch gesperrt. Die Südröhre dann von Donnerstag bis Freitag nächste Woche. Alexander Zverev hat erstmals die US Open gewonnen. Der 29-Jährige besiegte im Finale von New York den Amerikaner Ben Shelton in 4 Sätzen und holte damit seinen 2. Grand-Slam-Titel. Und anders als die Chefs führender KI-Firmen lehnt US-Präsident Trump eine Verlangsamung der Entwicklung ab. Hinter solchen Forderungen stünden negative Kräfte, so Trump. Tech-Milliardär Elon Musk unterstützt derweil die KI-Bremse.
0: Das war Radio Dresden kompakt. 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
3: So, die neue Woche hat uns wieder. Ich wünsche erstmal einen wunderschönen Start in den Tag. Und heute Morgen usselt's noch so ein bisschen vor sich hin. Aber es wird besser werden. Im Laufe des Tages lockert's Stück für Stück auf. Die Temperaturen, die gehen so auf 21 Grad rauf heute. Sonnenscheindauer, naja, steht hier so 1 bis 2 Stunden. Also da gibt's noch Entwicklungsmöglichkeiten nach oben. Morgen der Tag, der wird dann aber wieder sehr, sehr freundlich mit viel Sonnenschein. Und Höchstwerten so um die 24, 25 Grad streckenweise. Und auf den Straßen ist alles noch ruhig. Da haben wir noch nichts weiter, aber vielleicht haben Sie schon irgendwas entdeckt, irgendwas, was Sie ärgert vielleicht, dann sagen Sie es mir gerne. 03 mal 800 und die 4.
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0: 6 Minuten nach 5:30.
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3: Ja, guten Morgen. Auch von mir einen wunderschönen Start in die neue Woche. Und die Temperaturen, die sind eigentlich heute ganz angenehm. Es geht so auf 20, 21 Grad rauf. Aber der Tagesstart ist eben so ein bisschen durchwachsen noch. Es kann dann aber Stück für Stück auflockern. Und auf den Straßen, da sieht's momentan auch noch sehr entspannt aus. Ich hoffe, es bleibt so. Ich drück die Daumen.
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Es ist 5 Uhr 43. 2 Minuten, das ist 3:46. Kommen Sie gut in die neue Woche jetzt mit Johannes Oerding. 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

0: das wird schon. An guten Tagen, dann sagen wir jetzt erstmal guten Morgen um kurz nach 5:45. Ja, und jetzt erstmal ganz entspannt einatmen, wieder ausatmen. Ja, das sollen wir ja machen, mal so ganz bewusst. Aber zum Thema Atmen hat sich unser Lehrerkind Christine heute mal Gedanken gemacht. Und zwar ist es wohl so, dass die meisten Menschen nur durch ein Nasenloch Luft holen. Stimmt das wirklich, Christine?
1: Das ist tatsächlich so. 8 von 10 Menschen atmen immer nur durch ein Nasenloch und dann jeweils abwechselnd. Mediziner nennen dieses Phänomen den Nasenzyklus. Beschrieben wurde der bereits 1895 von dem Arzt Richard Kaiser. Das heißt, eine Nasenseite ist quasi immer in der Arbeitsphase, die andere Seite regeneriert in dieser Zeit. Die Nasenschleimhäute schwellen an und ab. Ein Nasenloch ist dadurch immer weiter und eins etwas enger. Ganz zu ist es aber nie, außer wenn wir vielleicht Schnupfen haben. Der Sinn der Sache, die Nasenflügel leisten ja Schwerstarbeit, um die Atemluft zu reinigen und Erreger abzuwehren. Zudem trocknet der stete Luftstrom die Schleimhäute auch aus. Da ist es gut, wenn sich die eine Seite erholen kann, während die andere arbeitet. Das heißt, wir atmen meist nur durch ein Nasenloch. Das ist der sogenannte Nasenzyklus.

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4: Mit Janis Müller. Guten Morgen. Im Dresdner Norden nimmt die geplante Chipfabrik von ESMC immer mehr Gestalt an. Heute wird dem Rohbau die Richtkrone aufgesetzt. Luise Lippert berichtet.
5: Seit dem ersten Spatenstich vor 2 Jahren wird auf der gigantischen Baustelle rangeklotzt. Weithin sichtbar drehen sich die Kräne. Die Halbleiterfabrik ist ein Gemeinschaftsprojekt des taiwanesischen Branchenriesen TSMC, gemeinsam mit Bosch, Infineon und NXP. 10 Milliarden Euro werden investiert, die Hälfte davon sind Fördermittel. Nächstes Jahr soll die Produktion in Dresden dann starten, rund 2000 neue Jobs sind geplant.
4: Nach dem Wahlerfolg der AfD in Sachsen-Anhalt sind am Wochenende tausende Menschen auf die Straße gegangen. In Sachsen gab es Kundgebungen in Dresden und Leipzig. Die Menschen befürchten einen Rechtsruck im Land. Die Dresdner Initiatorinnen erklärten, es gebe Ängste, dass ohnehin benachteiligte Menschen künftig noch stärker ausgegrenzt werden könnten. Nach dem Wochenende haben auch die letzten 3 Dresdner Freibäder für dieses Jahr geschlossen. Damit ist die Freibadsaison in der Stadt offiziell beendet. Nach einem besonders heißen Sommer ziehen die Dresdner Bäder eine positive Bilanz. Rund 285.000 Badegäste besuchten diesen Sommer die 8 Dresdner Freibäder. Das sind 20% mehr als in der vergangenen Saison. Damit reiht sich Dresden in den deutschlandweiten Trend ein, sagte uns Lars Kühl, der Sprecher der Dresdner Bäder. Die meisten Besucher zählte, wie schon in den vergangenen Jahren, das Freibad des Georg-Arnold-Bads. Tennisstar Alexander Zverev ist US Open Champion. Einzelheiten dazu von Dominik Schweiger.
6: Der Hamburger setzte sich im Finale von New York in 4 Sätzen gegen den US-Profi Ben Shelton durch. Nach seinem Erfolg bei den French Open ist es bereits Zverevs 2. Grand-Slam-Titel in diesem Jahr. Und er ist nach Boris Becker erst der 2. Deutsche, der das Männerturnier der US Open gewinnt.
4: Ganz anders als die Chefs führender KI-Firmen lehnt US-Präsident Trump eine Verlangsamung der Entwicklung ab. Hinter solchen Forderungen stünden negative Kräfte, so Trump. Unter anderem die Chefs von Anthropic und OpenAI, die Konzerne hinter Claude und ChatGPT, warnen vor Sicherheitsrisiken in Bezug auf KI. Und noch zur Fußball-Bundesliga. Der FC Bayern hat auch bei Aufsteiger Elversberg gewonnen. Der Rekordmeister setzte sich mit 2:1 durch.
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7: Einen wunderschönen guten Morgen und nicht vergessen, das Leben ist jeden Tag schön. Am Montag muss man vielleicht nur ein klitzekleines bisschen länger danach suchen. Das hat sich wahrscheinlich auch das Wetter gedacht, denn das ist ja zum Tagesstart noch ziemlich durchwachsen, aber es gibt Entfaltungsmöglichkeiten, denn die Sonne guckt schon ab und zu mal raus heute, also es kann Stück für Stück auflockern. 21 Grad, immerhin die Höchstwerte. Morgen der Tag, der sieht dann richtig schön aus mit viel Sonnenschein und Temperaturen streckenweise so um die 24, 25 Grad. Und schauen wir noch auf die Straßen, da ist alles noch ruhig, da haben wir noch nichts weiter. Ich wünsche eine gute Fahrt und einen wunderschönen Montag. Kommen Sie gut rein.
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9: Guten Start.
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9: Nutzt ja nichts, ne? Dann eine schöne neue Woche für Sie. Kommen Sie gut in den Montag. Es ist jetzt kurz vor sechs. Hi.
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0: 6 jetzt.
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2: Da schicken wir Grüße an das Team der Verbrauchergemeinschaft für umweltgerecht erzeugte Produkte hier in Dresden. Die feiern nämlich ihr 35-jähriges Jubiläum in diesem Jahr. Was als Idee einer kleinen Gruppe von Idealisten begann, ist mittlerweile eine Genossenschaft mit über 10.000 Mitgliedern und insgesamt 7 Biomärkten in Dresden. Und am Samstag gibt's rund um den VG-Biomarkt in der Neustadt in der Friedensstraße wieder das Regionalfest mit Live-Musik und vielen Bio-Lieferanten aus der Nähe.
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0: Jo, einen wunderschönen guten Morgen. Es ist 10 Minuten nach 6 und es ist Montag.
1: Was hast du denn hier?
0: Nee, das riecht
1: so rumgeschweinert?
0: Nee, das riecht so, als hätte der Kollege, der zuletzt ja am Mikro war, irgendwie Lachsbrötchen gehabt.
1: Irgendwie riecht, ich dachte, das ist dein T-Shirt.
0: Nee, es riecht irgendwie. Ach, riechst du es auch?
1: Ja, ich habe es vorhin auch gerochen, aber ich dachte, das ist dein
0: T-Shirt. Nein, das ist doch nicht mein T-Shirt.
1: Ich weiß
0: Nein,
1: nicht.
0: Das riecht irgendwie nach Lachsbrötchen. Also nach altem, nach altem Lachsbrötchen.
1: Das habe ich auch gerochen. Oder ist das was im Mülleimer? Hör mal auf.
0: Ich bin am Putzen.
2: Das war ja hoffentlich nicht Robert.
0: Ich weiß nicht, keine Ahnung mehr. Zuletzt war es so. Wunderschönen guten Morgen wünschen wir Ihnen. Hallöchen. Willkommen im Montag. Endlich ist das Wochenende wieder rum. Die Christine ist hier.
2: Ja, guten Morgen.
0: Die Miri ist auch da.
3: Morgen.
0: Der Tim ist da.
4: Guten Morgen.
0: Der Joschi ist da. Joschi.
5: Nein.
0: So, der Tim heute ein bisschen derangiert, muss das mal so sagen. Tim, unser Hamburger Jung, ja, also gebürtig in Hamburg. Gestern eine Riesenklatsche gegen RB, habe ich das richtig gesehen, 5-0?
4: Ja, korrekt.
0: Und, wie geht's dir heute damit?
4: Ja, du, das ist wie es ist, ne? Man muss es sportlich nehmen.
0: Nutzt ja alles nicht, ne?
4: Ja. Und gibt auch wieder andere Zeiten, ne?
0: Der Fisch, der stinkt vom Kopf, ne?
4: Ja.
0: Was mit dem Trainer?
2: Vielleicht ist der Tim.
1: Vielleicht ist unser Hamburger hier.
4: Also, habe ich irgendwo noch ein Lachsbrötchen in der Tasche?
0: Nee, alles leer. Aus Frust, ein altes Fischbrötchen.
1: Ein Fisch eingesteckt.
0: So, ja, also wir starten in die neue Woche. Heute ist der 14. Ja, 14. September. Ja. Das heißt, jetzt sind es noch 4 Wochen bis zu den Herbstferien oder 5. Hat mir jemand durchgezählt?
4: 4. Noch nicht.
0: Nee. 4 noch.
1: 4 oder? Noch sein,
0: ja, ihr wisst, wir wollen ja in den Herbstferien dann gemeinsam gern mit Ihnen, mit euch nach Paris ins Disneyland. Also auch heute wieder die Chance auf eine Reise für die ganze Familie. Wann wird das heute passieren?
1: Das wird heute, oder? Also wir spielen ja unser Kofferpacken-Spiel und heute Montag wandert der erste Gegenstand in den Koffer um 7.
0: 7.
1: Ja, dann und wichtig ist, dass es sich...
0: Wir erklären uns dann nochmal in Ruhe.
1: Genau.
0: Ja,
1: wichtig ist, dass Sie sich auch online anmelden. Genau, lass es mich doch mal sagen.
0: Erklären wir nachher alles nochmal ganz entspannt. Jetzt ist es Zeit für die Kaffeefrage um kurz vor 7:15. Wie steht's denn eigentlich aktuell?
1: 12-13.
0: 12-13?
1: Nicht für euch.
0: Oh, Christine liegt vorne.
1: Ja.
0: Guck an. So, das wird sich heute ändern, Miri. Ja, bist du bereit?
3: Ja, ich gebe alles.
0: Heute mit Hochdruck. Wir haben Hochdruck übernimmt. Das ist auch beim Wetter so übrigens. Ja, es wird wieder schöner. Und das übernehmen wir gleich für die neue Woche als Motto. Hochdruck übernimmt. Ja, tschaga. Können wir das schaffen? Yo, wir schaffen das.
4: Ja, am 14. September 1989, heute vor 37 Jahren, startete Indiana Jones und der letzte Kreuzzug mit Harrison Ford in den deutschen Kinos. In diesem dritten Film der Reihe wird die Ursache der Phobie des ansonsten furchtlosen Archäologen aufgedeckt. Indiana Jones hat nämlich Angst vor A. Spinnen, B. Schlangen oder C. Mäusen.
0: Wir dürfen zuerst, oder?
1: Hm. Er liegt hinten. Weil
0: wir hinten liegen.
1: Ja.
0: Mir kam ehrlich gesagt als erstes Spinnen in den Kopf.
1: What?
0: Aber
1: echt?
0: Das kann natürlich auch sein, dass ich spinne. Aber ich dachte, es wären Spinnen. Hm. Mäuse glaube ich nicht. Das ist ja eher meine Phobie. Ich bin ja eher so. Das hat er denn bestimmt wegen mir gemacht, weil ich schon ganz oft drüber gesprochen habe.
3: Ja, aber du kannst Mäuse wunderbar in Leben fallen.
0: Das kann
3: dann
0: ich.
3: Wieder, und das ist
0: das
3: wirklich.
0: Stimmt.
3: Wirklich, du bist mein Held.
0: Ja, vielen Dank, weil wenn irgendwo eine Maus auftaucht, so auf der Terrasse oder so, ja, und die dann nicht mehr wegkommt, weil, wie kann man das beschreiben, das ist so eine Terrasse, wo man dann nicht mal rauskommt, so eine Art Patio, ja, was wir haben, wo dann ringsherum ist. Ja,
3: so flupp und die haben auch alle einen Namen.
0: Und dann kommen die dann nicht
3: weg. Die letzte
0: weg.
3: Hieß Rita.
0: Stimmt. Gut, das hilft uns jetzt nicht.
3: Nee, aber ich glaube, ich zu wissen.
0: Nämlich?
3: Ich glaube, es sind Schlangen.
0: Sind Schlangen?
3: Wie ich, ja. Ich habe nämlich eine Schlangenphobie. Nicht schön.
0: Okay, dann würde ich jetzt mal auf die Jokerin Miri hören und ja, wir nehmen die Schlangen.
1: Ihr nehmt die Schlangen?
0: Weil ich mir wirklich nicht sicher bin mit den Spinnen.
1: Ach Quatsch, Indiana Jones hat doch keine Angst vor Schlangen. Ich nehme die Mäuse.
0: Du nimmst die Mäuse?
1: Ja. Ich denke, das ist einfach so eine lustige Vorstellung, dass der sofort vor Mäusen Angst hat. Das ist einfach
0: Wenn's
1: so
0: jetzt
1: schön.
0: Doch die Spinnen sind, dann gibt's aber Ärger. Ja, Tim.
3: Okay, ich bereite mich vor.
4: Ja, und in Indiana Jones, dem letzten Teil, den dritten Teil, der heute vor 37 Jahren Premiere in den Kinos hatte, Wirt erklärt, dass er als Jugendlicher auf der Flucht vor Verfolgern in einem Zirkuswaggon gelandet ist. Und seitdem hat er diese Phobie. Und dieser Zirkuswaggon war nämlich voll von
3: Schlangen.
4: Ja!
0: Ich hab's doch gleich gewusst. Das sind die Schlangen. Und das heißt, Miri, wir holen den Punkt.
3: So sieht's aus.
0: So sieht's aus. Ich, ja. Dankeschön, Joker und Miri. Und damit wieder Gleichstand.
1: Gleichstand, ja.
0: Gleichstand. Und bedeutet, Christine macht jetzt Kaffee für alle und
3: das
0: wir.
3: Schmeckt's wenigstens.
0: Genau. Wir wünschen euch und Ihnen allen einen schönen Montagmorgen. Kurz nach 6:45 jetzt.
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0: 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So, 2,50 für Benzin, 3 Euro für Diesel. Das schließen Marktbeobachter im Moment nicht mehr ganz aus. Das könnte schon bald so kommen. Der Krieg im Nahen Osten verschärft sich gerade wieder. Außerdem massive ukrainische Angriffe auf die russische Ölindustrie. Jedenfalls gehen die Spritpreise gerade wieder durch die Decke. Mal sehen, was da in dieser Woche noch so auf uns zukommt. Und was sonst noch wichtig ist und wichtig wird, das erfahren Sie auch gleich bei uns in den Nachrichten.
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15: Mit Janis Müller. Guten Morgen. Im Dresdner Norden wird heute Richtfest auf der Baustelle von ESMC gefeiert. Der Rohbau für die Chipfabrik steht, 2 Jahre nach dem ersten Spatenstich. Der taiwanesische Mutterkonzern TSMC investiert rund 10 Milliarden Euro. In Gruna startet heute die Sanierung des Rotermundparks. Für 1,2 Millionen Euro werden unter anderem die Spielbereiche modernisiert, neue Wegverbindungen gebaut, zusätzliche Bänke aufgestellt

und Picknickplätze eingerichtet. Nach dem Wochenende ist die Freibadsaison in der Stadt offiziell beendet. Die Dresdner Bäder ziehen eine positive Bilanz. Rund 285.000 Badegäste besuchten in diesem besonders heißen Sommer die acht Dresdner Freibäder.

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1: Im Studio Florentin Oesterle, schönen guten Morgen. Alexander Zverev hat es geschafft, er ist der Sieger der US Open. Im Finale besiegte der Deutsche unsere Nummer 2 der Welt, den Amerikaner Ben Shelton, mit 3:1 nach Sätzen. Für Zverev ist es nach den French Open der zweite Grand Slam-Titel. Bei der Frauenbasketball-WM haben sich die Deutschen nicht mit einer Medaille belohnen können. Nach einem fulminanten und historisch guten Turnier mussten sich die DBB-Frauen gegen Spanien im Spiel um Platz 3 mit 58:81 geschlagen geben. Platz 4 ist dennoch die beste Platzierung, die sie bei einer WM je erreicht haben. Weltmeister wurde zum 5. Mal in Folge die USA. Enric Mas hat die Vuelta a España, also die Spanien-Rundfahrt, gewonnen. Der Spanier sicherte sich damit seinen ersten Gesamtsieg bei einer Grand Tour und den ersten spanischen Vuelta-Triumph seit 12 Jahren. Die letzte Etappe bei der Fahrradtour in Granada gewann der Norweger Tobias Johannessen.
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4: Einen schönen Montag, einen schönen Start in den Tag. Ich glaube, am Wochenende werden sich einige Menschen, die die Umleitungsstrecke über das blaue Wunder gesucht haben und nicht aus Dresden kommen, gefragt haben, was bedeutet bitte WSB? Steht groß auf den Schildern. Vielleicht hätte man Waldschlösschenbrücke dazu schreiben sollen. Es ist vielleicht eine kleine Anregung für nächstes Wochenende. 20 Grad heute die Höchstwerte und erstmal starten wir bewölkt mit ein paar Tropfen. Später lockert Stück für Stück auf. Morgen der Tag, der wird dann ziemlich freundlich mit viel Sonnenschein und Temperaturen um die 24 Grad. Und auf den Straßen, da haben wir nur einen kleineren Stau auf der A17 aus Prag zwischen Grenzübergang Breitenau und Bad Gottleuba. Gute Fahrt!
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6: Ja, das ist viel Schönes.
9: Ja, es ist 6.26 Uhr, 6:04, wir wünschen einen fabelhaften Start in die neue Woche, in den Montag.
6: Und wir können auch seriös, wir haben nämlich mal geguckt, natürlich, was steht so an wichtigen Themen in dieser Woche, an wichtigen Terminen. Eine kleine Übersicht, gibt's gleich.
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0: Der Montag, 3:30. 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So, jetzt ist die Miri dran, bitte.
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2: So, einen wunderschönen Start in die neue Woche. Und für die Chipindustrie im Dresdner Norden ist heute ein ganz wichtiger Tag. Auf dem Baugelände vom ESMC Robert-Bosch-Ring wird Richtfest gefeiert. Ganz viel Prominenz aus Politik und Wirtschaft ist bei diesem Meilenstein natürlich mit dabei. Morgen am Dienstag ist dann Spatenstich für das Fahrradparkhaus am Neustädter Bahnhof. Das Gebäude entsteht auf dem Schlesischen Platz, östlich vom Bahnhof. Am Mittwoch eröffnet die AWO einen neuen Seniorentreffpunkt in Leubnitz-Neuostra. Das ist wichtig, weil in dem Stadtteil knapp 40% der Einwohner über 60 sind. Und am Freitag startet die Scheune ihr großes Partywochenende zur Wiedereröffnung. 3 Tage lang wird gefeiert.
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0: Freunde. 6:56.
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3: Einen schönen guten Morgen, schönen Start in die neue Woche. Das Wetter zum Tagesstart ist noch ein bisschen durchwachsen, aber es wird Stück für Stück besser. Es soll mehr und mehr auflockern und die Temperaturen, die gehen heute so auf 20, 21 Grad rauf. Und auf den Straßen ist auch noch alles ruhig. Wir haben nur einen Stau auf der A17 aus Prag zwischen Grenzübergang Breitenau und Bad Gottleuba.
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0: So, es ist gleich 6:50. Wunderschönen guten Morgen. Und in der Leitung unser Chefmeteorologe Micha Klein.
1: Morgen, hallo.
0: Micha, kannst du mal gucken, ob Alexander Zverev jetzt die Nummer 1 der Tenniswelt ist? Führt er die Weltrangliste an?
1: Das weiß ich gar
0: nicht. Guck mal, bitte, der hat ja gestern die US Open gewonnen. Und das bedeutet nach dem French Open schon sein zweiter Grand Slam Sieg. Nur so sagt Grand Slam, also die großen Turniere. Ja.
1: Hier, wo ich jetzt drauf bin, da ist er auf der 2.
0: Auf der 2.
1: Aber noch mit vielen Punkten davor.
0: Aha. Wer ist auf 1?
1: Jannik Sinner mit 12.800 Punkten und Zverev folgt mit 7.790.
0: Okay, aber komm, immerhin die Nummer 2 in der Welt und US Open gewonnen gestern. Da war ja, da hatten wir glaube ich mal drüber gesprochen, letzte oder vorletzte Woche, dass sich die Spielerinnen und Spieler dort beschwert haben, weil es überall nach Haschisch riecht, also nach Marihuana, nach Gras, obwohl die gar nicht auf Gras spielen dort.
1: Ach,
0: ja, okay. Sind das Sandplätze? Ja, oder Kunststoff oder was, weiß ich nicht. Ja.
1: Also so ein Zeugs halt, ne?
0: Ja, so ein Zeugs okay. Eben.
1: Und
0: ja.
1: das Zeugs riecht so oder was?
0: Nee, weil in New York so viel gekifft wird. In New York ist doch freigegeben, da kannst du ja an jeder Straßenecke, irgendwo gibt es diese Shops und das nutzen die Menschen dort eben auch. Und überall in New York, also das war auch mein Eindruck, war ich da das letzte Mal vor anderthalb Jahren oder so, dass es schon sehr auffällig ist.
1: Ah dort.
0: Ja. Also es raucht da keiner mehr Zigaretten, aber die kiffen alle.
1: Kiffen wie die ganze. Ich habe neue Informationen auf einer anderen Seite. Da ist zwar immer noch Sinner auf Platz 1, aber der Abstand hat sich verringert. Und der Zverev hat 9.600 Punkte
0: inzwischen. Das ist der, also er
1: holt. Wenn ich jetzt noch weiter google, ist er gleich auf der 1.
0: Wahrscheinlich, ja. Ich wollte ja darauf hinaus, Michael, das Wetter am Wochenende war durchaus ein Wetter, wo das Gras schön wachsen konnte. Ja, es war nicht allzu kalt. Dann kam auch immer mal ein Regen. Also eigentlich ganz schön.
1: Ja, super. Ich weiß jetzt nicht, wie es für diese Pflanzen ist, ob die das so mit dem Regen jetzt so gerne gehabt hätten, also die dann so riechen. Für den normalen Rasen ist es super. Der wächst gerade, weil es ja auch noch relativ mild ist. Bei mir zumindest zu Hause wächst er jetzt wieder wie wild. Wir werden heute auch noch Temperaturen wieder erreichen, die über die 20 Grad hinausgehen. So 21 Grad sind heute schon mal drin. Und es gibt im Moment noch etwas Regen quer durchs Land, der aber rauszieht und dann wird es weitestgehend trocken verlaufen. Erstmal noch mit vielen Wolken, später lockert's auf. Wir können also auf einen durchaus freundlicheren Nachmittag hoffen. Das wird nicht überall so richtig klappen, aber vor allem im Westen Sachsens, da wird es dann heute deutlich netter werden.
0: Okay, und dann haben wir heute das Motto ausgegeben, auch für die neue Woche. Hochdruck übernimmt.
1: Ja, Hochdruck übernimmt.
0: Wir gehen mit Hochdruck in den Montag und dann kommt der Sommer nochmal zurück.
1: Ja. Nur die einzigen, die dagegen gestimmt haben, das waren die Kardiologen. Die haben gesagt, nee, machen wir nicht mit, das mit dem Hochdruck. Ansonsten aber wird es tatsächlich jetzt erstmal für morgen ein richtiger Sommertag mit Werten bis 25 Grad vielleicht sogar. Und das mit viel, viel Sonnenschein. Mittwoch allerdings wird schon wieder ein bisschen wechselhafter. Das heißt, da sind auch schon wieder Schauer möglich, vielleicht sogar mal Gewitter. Und es kommt wieder die kühlere Luft. Also der Hochdruck hält nicht ganz so lange an.
0: Okay, aber der Sommer ist eben noch nicht vorbei.
1: Ja.
0: Wir fangen jetzt auch erstmal langsam an, machen uns zum Wachwerden jetzt ein Käffchen.
1: Gerne, nehme ich.
0: Dann hören wir uns später nochmal.
1: Oh ja, bis dann.
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0: Ja, einen schönen Montagmorgen für Sie. Einige führende KI-Unternehmen bekommen langsam Angst vor ihrer eigenen Technologie, vor der Geschwindigkeit und Dynamik, mit der sich vor allem die generative KI gerade entwickelt. Das ist ein bisschen so wie bei Frankensteins Monster. Ja, man erschrickt vor seiner eigenen Schöpfung und hat Angst, sie nicht mehr wirklich kontrollieren zu können. Deshalb wollen sich eben einige dieser KI-Unternehmen jetzt selbst an die Kette legen. Dem aber hat gestern der US-Präsident Donald Trump widersprochen. Hinter solchen Forderungen stünden negative Kräfte, sagt Trump. Und es ist schwer einzuschätzen, ob der ältere Herr da wirklich weiß, wovon er spricht. Was heute sonst noch wichtig ist und wichtig wird, das erfahren Sie auch gleich bei uns in den Nachrichten.
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15: Mit Janis Müller. Guten Morgen. Der Sommer geht zu Ende und damit auch die Freibadsaison bei uns in der Stadt. Am Wochenende haben auch die letzten drei Freibäder für diese Saison ihre Türen geschlossen. Nach einem besonders heißen Sommer ziehen die Dresdner Bäder eine positive Bilanz, erklärt Sprecher Lars Kühl.
16: Ja, die war besser als im vorigen Jahr. Wir haben ungefähr 285.000 Besucher bis jetzt gezählt. Also es ist ein positiver Trend gegenüber dem Vorjahr. Unterm Strich haben wir mehr als 20% mehr Besucher begrüßen können. Wir gehen davon aus, dass wir uns im deutschlandweiten Trend bewegen und ungefähr 20% mehr Besucher bei uns begrüßen konnten.
15: Die meisten Besucher badeten dabei im Freibadbereich des Georg-Arnold-Bads, wie in den vergangenen Jahren auch. Bei zahlreichen Veranstaltungen und Workshops konnten die Menschen in Gruna ihre Wünsche und Ideen für die Sanierung des Rotermundparks einbringen. Ab heute nun wird gebaut. Für 1,2 Millionen Euro werden bis Herbst nächsten Jahres die Spielbereiche für Kinder und Jugendliche modernisiert und zum Beispiel um Sandspielfläche, Tischkicker, Trampolin oder Basketballkorb erweitert. Neue Picknickplätze werden eingerichtet, zusätzlich Bänke aufgestellt und neue Wege zum Schutz des historischen Parkbereichs angelegt. Im Bramstunnel stehen in den nächsten beiden Wochen Wartungsarbeiten an. Die Nordröhre stadtauswärts ist deshalb von heute an bis Mittwoch gesperrt, die Südröhre dann von Donnerstag bis Freitag nächste Woche. Der Verkehr rollt jeweils durch die Gegenröhre. Tennisprofi Alexander Zverev hat zum ersten Mal die US Open gewonnen. Der French Open-Sieger bezwang im Finale in New York den Amerikaner Ben Shelton in 4 Sätzen und holte seinen 2. Grand-Slam-Titel. Tina Eck berichtet aus den USA.
17: Zverev brauchte einen Moment, um überhaupt zu realisieren, dass er gerade die US Open gewonnen hatte und damit in die Fußstapfen von Boris Becker tritt. Der 29-Jährige mit dem Pferdeschwanz ist der 2. Deutsche, der im Männer-Einzel triumphierte. 30 Jahre gab es keinen Grand-Slam-Titel und jetzt gleich 2, freute sich der Hamburger in seiner Siegeransprache.
15: Asterix, Obelix und ein Fass auf der Flucht vor Rugby-Spielern. Das Original-Titelbild von Asterix bei den Briten hat bei einer Auktion in Belgien fast 1,5 Millionen Euro eingebracht. Das ist ein Rekord für ein Werk des Zeichners Albert Uderzo. Geschätzt worden war das Cover zuvor auf höchstens 200.000 Euro.
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20: Na, stellenweise ist es so neblig, diesig heute Morgen. Jetzt erstmal einen guten Start in die neue Woche. Wir lassen uns vom Wetter nicht die Laune verderben und es soll ja auch Stück für Stück besser werden. Im Laufe des Tages gibt's immer mehr Wolkenlücken. 20 Grad, heute die Höchstwerte bei uns in Dresden. Morgen der Tag, der wird dann richtig, richtig schön mit viel Sonnenschein und die Temperaturen, die gehen auch ein ganzes Stück nach oben auf bis zu 24 Grad. Und auf den Straßen, da haben wir einen kleineren Stau auf der A17 aus Prag zwischen Grenzübergang Breitenau und Bad Gottleuber. Zeitverlust hier ungefähr eine Viertelstunde. Und falls Sie noch was anderes entdeckt haben, sagen Sie gerne Bescheid. 03x800 und die 4 ist die Nummer, unter der Sie mich erreichen. Ganz entspannt.
21: Ja, danke schön, Miri.
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21: Ja, sagt Dr. Günther Netzer übrigens, der heute 82 wird. Happy Birthday, ein Geburtstag genannt, an diesem 14. September.
26: Wissen Sie, was auch ziemlich einzigartig ist? Hey. Wir nehmen Sie mit ins Disneyland Paris in der 2. Herbstferienwoche mit der ganzen Family. Wichtig ist, Sie melden sich an online bei uns und dann immer schön Radio hören, jeden Tag. Wir spielen nämlich das Kofferpackenspiel. Heute am Montag packen wir den ersten Gegenstand in den Koffer in 5 Minuten.
21: Und wenn Sie sich gerade fragen, ob diese Frau immer so viel redet, ja, das ist so. Aber ich würde mal sagen, wenn Sie dann mitkommen, wir fahren ja mit Bussen, ja, dann kriegen Sie von mir solche Ohrendings hier so zum Reiche Oropax. Ja, und oder wir. Ja, oder Christine fährt einfach mit dem Auto hinterher.
26: Das ist aber schön. Ich dachte, du schnallst mich aufs Dach. Wissen Sie?
21: Das ist
26: ja, das ist eine schöne Vorstellung. Ne?
21: Also, wir würden Sie gerne mitnehmen. Ganze Familie natürlich nach Paris.
26: Erzählst doch und auch alles nochmal.
21: Mehr dazu dann gleich noch.
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0: So, es ist 7:02.
1: Eine schöne neue Woche. Guten Start in den Montag, mein Schwer.
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1: Ja, die Einladung steht. Also wenn Sie noch nichts vorhaben in den Herbstferien, dann kommen Sie mit uns mit. Und zwar mit der ganzen Familie. Sie sind natürlich eingeladen nach Paris ins Disneyland Paris. Wir fahren mit Bussen, ganz entspannt, ganz gemütlich. Wir sind Ihr persönlicher Kaffeeservice. Christine, meine Wenigkeit. Ja, wir begleiten das Ganze natürlich. Ja. Und Sie bekommt das komplette Wohlfühlpaket. Müssen nichts bezahlen, hatte ich ja schon erwähnt. Wichtig ist, sich anzumelden bei uns im Netz. Ja. Und dann achten Sie immer schön auf unser Kofferpackspiel.
4: Das spielen wir nämlich mit Ihnen. Das heißt, es wandert jeden Tag ein Gegenstand in den Koffer. Montag, Dienstag, Mittwoch, Donnerstag und am Freitag fischen wir dann aus allen, die sich angemeldet haben, eine Telefonnummer raus, rufen dort an und wenn Sie uns dann alle 4 Gegenstände der Woche aufzählen können, dann gibt's die Tickets fürs Disneyland Paris mit der ganzen Family. In der zweiten Ferienwoche am 21. Oktober geht's los.
1: So, und jetzt kommt der erste Gegenstand, wandert das erste Ding in den Koffer.
4: Achtung, ich packe meinen Koffer mit.
1: So, da darf Christine heute anfangen. Was möchtest du reinpacken?
4: Mein Kuscheltier.
1: Dein Kuscheltier.
4: Mein Glückseinhorn.
1: Das Einhorn.
4: Ja, das Kuscheltier.
1: Okay, hat das einen Namen oder ist es
4: das
1: einfach
4: ist
1: nur?
4: Das Glückseinhorn.
1: Das Glückseinhorn.
4: Ja, das Glückseinhorn muss mit.
1: Okay, also Kuscheltier, Glückseinhorn.
4: Oh, es wird kompliziert. Ist es so?
1: Ja, oder das Einhorn.
4: Kuscheltier. Einhorn-Kuscheltier. Wir nehmen Einhorn-Kuscheltier. Okay, gut. Okay. Also Einhorn-Kuscheltier. Der erste Gegenstand. Schreiben Sie sich irgendwo auf. Morgen packen wir dann Gegenstand Nummer 2 in den Koffer. Das machen wir morgen um 8.
1: Um 8.
4: Mhm. Also Stunde später.
1: Alles klar.
4: Jetzt ist das Einhorn-Kuscheltier schon drin, ganz alleine im dunklen Koffer.
1: Aber da kommt ja bald was dazu.
4: Guten Morgen.
1: Das ist ja bald in Paris.
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0: Hier ist der MK, unser Micha Klein, unser Chefmeteorologe. Und wir hatten ja vorhin unser MM gekürt.
1: MM,
0: unser Montagsmotto.
1: Das Montagsmotto, okay, ja. Da habe ich eben gerade, da war ich in Wetterkarten vertieft, das habe ich leider nicht gehört.
0: Du hast es vergessen, das ist eine halbe Stunde her. Hochdruck, ja, mit Hochdruck,
1: mit Hochdruck
0: in die neue Woche. Ja, das kann man ja wirklich auf alles beziehen, aber der Hochdruck kommt auch im meteorologischen Sinne und deswegen jetzt nochmal einen wunderschönen guten Morgen unserem Chefmeteorologen, der hoffentlich ausgeschlafen ist, weil ich gerade sehe, meine, wir haben letzte Woche viel über die PISA-Studie beziehungsweise über die vernichtenden Ergebnisse gesprochen. Liebe Schülerinnen und Schüler, heute kommt der nächste Hammer. Fast die Hälfte der Schüler in Deutschland schläft schlecht. Und zwar der Klassen 5 bis 10. Also die haben sie untersucht. Klassen 5 bis 10. Und da klagen ganz, ganz viele Kinder über Schlafstörungen.
1: Meistens ist es die unangenehme Stimme der Lehrerin, oder?
0: Weil die so laut ist.
1: Ja,
0: man kommt einfach nicht zum Schlafen im Unterricht. Das ist so doof. Also, nein. Es ist natürlich diese Reizüberflutung, hat natürlich auch was mit sozialen Medien zu tun und keine Ahnung, mit Daddeln und so weiter. Ich meine, du weißt, dass wir früher, Micha, wir sind mit Effi Briest und Theodor Fontane ins Bett gegangen, haben zwei Seiten gelesen, sind eingeschlafen, weil es so langweilig war. Und heute hast du so viele Möglichkeiten, dich wach zu halten. Das ist schon schwierig.
1: Ne? Ja, das ist schon hart, ne?
0: Ja.
1: Ach, ja, aber das ist ja auch, wie werden wir denn, wenn wir jetzt hier 14 wären oder
0: dann
1: so?
0: Kann man immer die große Klappe haben und sagen, ja, geht weniger, aber man muss es trotzdem versuchen, ein bisschen einzudämmen, Kinder. Ja, hört mehr Radio.
1: Hilft das für meinen Schlafen, oder was willst du damit sagen?
0: Jetzt zum Beispiel, Micha Klein mit dem Wetterbericht. Ja, macht mal die Augen zu und mal sehen, was passiert.
1: Und der sich schon nicht erinnert, ach, dass das Motto dieser Woche war, das habe ich eben nicht mitbekommen.
0: Ja, schlimm genug, ne?
1: Ja.
0: Mit Hochdruck in die Woche. Micha, Chaga.
1: Ne? Santos.
0: Wir rocken den Montag und hoch. Wie, was? Santos heißt?
1: Santos
0: heißt er, das Hochdruckgebiet.
1: Das Hochdruckgebiet, genau.
0: Wolf hoch.
1: Durch, das war das eine. Jetzt ist Santos dran und sorgt für Sommerwetter morgen. Aber allerdings, heute müssen wir uns erstmal auf den Weg in den Sommer wieder machen. Das heißt, wir starten mit dicken Wolken in den Tag. Es gibt noch so ein bisschen Regen, vor allem im Bergland, der sich noch etwas hält. Aber der zieht jetzt raus und dann ist es ein trockener Tag für Sachsen. Ein Tag, an dem dann auch langsam die Wolken mal Lücken bekommen. Das passiert am schnellsten und am besten im Westen. Richtung Osten dauert es ein bisschen länger. Und dann kann es am Nachmittag auch durchaus mal wirklich freundliche Phasen geben mit Höchsttemperaturen um 21 Grad.
0: Wie geht's dann weiter?
1: Ja, dann kommt der sommerliche Tag oder auch der Sommertag für die Statistik, denn die 25 Grad, die können morgen nochmal erreicht werden, also die Bedingungen für den Sommertag. Und das mit freundlichem Wetter, mit Sonne, nachmittags langsam wieder ein bisschen wolkiger, ruhiges Wetter, eben das Hochdruckwetter unter Hoch-Santos. Und am Mittwoch, da kommen die nächsten Tiefausläufer, das heißt wieder mehr Wolken, da kann es dann auch wieder Schauer geben, Temperaturen sinken auch wieder ab. Wahrscheinlich sind wir am Donnerstag, Freitag nur noch bei 19, knapp 20 Grad.
0: Okay, da ist also ein bisschen Bewegung im Spiel, damit uns nicht langweilig wird.
1: Absolut, ja.
0: Darauf jetzt noch eins.
1: Effi Briest.
0: Nee, Käffchen.

0: Wunderschönen guten Morgen, es ist 7.17 Uhr, 2 Minuten nach 7:45 an diesem Montag, 14. September. Alexander Zverev mischt gerade die Tenniswelt auf, hat gestern die US Open gewonnen, nach den French Open sein zweiter Grand Slam Sieg in diesem Jahr. Also Grand Slam, die großen Turniere der Welt, also er ist gerade auf dem Weg ganz nach oben, beziehungsweise ist da schon angekommen. Alexander Zverev, was heute sonst noch wichtig ist und wichtig wird, das erfahren Sie auch gleich bei uns in den Nachrichten.
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13: Mit Janis Müller. Guten Morgen. Die Chipfabrik von ESMC im Dresdner Norden wächst erkennbar in die Höhe. Heute wird dem Rohbau am Robert-Bosch-Ring die Richtkrone aufgesetzt. Nach dem Wahlerfolg der AfD in Sachsen-Anhalt sind am Wochenende tausende Menschen auf die Straße gegangen. In Sachsen gab es Kundgebungen, in Dresden und in Leipzig. Im Brahmstunnel stehen in den nächsten beiden Wochen Wartungsarbeiten an. Die Nordröhre stadtauswärts ist deshalb von heute an bis Mittwoch gesperrt. Die Südröhre dann von Donnerstag bis Freitag nächste Woche. Alexander Zverev hat erstmals die US Open gewonnen. Der 29-Jährige besiegte im Finale von New York den Amerikaner Ben Shelton in 4 Sätzen und holte damit seinen 2. Grand Slam-Titel. Und anders als die Chefs führender KI-Firmen lehnt US-Präsident Trump eine Verlangsamung der Entwicklung ab. Hinter solchen Forderungen stünden negative Kräfte, so Trump. Tech-Milliardär Elon Musk unterstützt derweil die KI-Bremse.
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15: Guten Morgen. Vielleicht ist der erste Kaffee schon getrunken und es wird langsam hell. Und dann eben doch wieder nicht, denn wir haben ganz schön viele Wolken, die am Himmel hängen. Und die sind eher so gräulich und es kann durchaus auch noch den ein oder anderen Tropfen geben. Aber im Laufe des Tages soll es dann eben besser werden und ein Stück auflockern. Die Temperaturen bei uns in Dresden, die gehen heute so auf bis zu 20 Grad rauf. Morgen der Tag, der wird dann aber richtig schön mit viel Sonnenschein und Temperaturen um die 24 Grad. Am Mittwoch, da haben wir wieder ein bisschen Drama, ab und zu mal ein Schauer, eventuell auch mal ein Gewitter. Temperaturen bleiben aber weiter angenehm und auf den Straßen haben wir noch nichts. Keine Staus und Blitzer. Gute Fahrt, einen schönen Tag.
0: Dankeschön, Miri.
4: 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Es ist Montagmorgen und hier sind Ihre Gastgeber, Christine und André Hart.
16: Die Frage ist jetzt nur, wofür?
17: Wirklich nur zur Belustigung.
0: Ja, natürlich. Ja. Nur mal ganz leicht hier reinstarten in die neue Woche, in den Montag. Mhm. Und gleich wird bei uns wieder schlau gemacht.
18: Mhm. Und da reden wir heute mal über unsere Nase. Mhm. Haben Sie gewusst, dass man immer nur mit einem Nasenloch atmet? Also zu irgendwie ein paar 90%? Mhm. Also es ist immer nur ein Nasenloch richtig aktiv. Das andere ist quasi in Schonhaltung. Mhm. Also mit beiden. Was machst du denn jetzt? Beide Nasenlöcher zuhalten? Ich versuche
0: mit der Zungenspitze meine Nase zu berühren.
18: Was hat denn das damit zu tun? Das ist doch wieder was anderes.
0: Weil du gesagt hast, das ist jetzt was Interessantes von der Nase. Das kann keiner, oder?
18: Was mit der Zunge?
0: Gibt es Menschen, die das können?
18: Doch, na klar gibt es das.
0: Gibt es Menschen, die mit der Zunge ihre Nase...
18: Ja, na selbstverständlich. Na klar.
0: Kein Mensch hat so eine lange Zunge,
18: ich oder? Ich könnte es dir jetzt vormachen.
0: Zeig mal
18: das, nein, das sieht scheiße aus.
0: Nee, mach mal
18: nein,
0: bitte.
18: Das, darum geht es doch jetzt auch gar nicht.
0: Ja, ich weiß, jetzt geht es hier um das Nasenloch.
18: Nein, mache ich
0: nicht. Du
18: kannst das? Das ist doch kein Problem.
0: Nein.
18: Wenn man eine relativ große Nase hat und eine lange, schmale Zunge, kann man das natürlich. Ich mache das jetzt nicht, weil ich weiß genau, dass du mich dann wieder wochenlang ärgerst damit.
0: Das ist dasselbe, wie man seinen Ellbogen nicht anlecken kann. Versuch mal.
18: Das kann ich nicht. Doch, da hatten wir doch aber auch schon mal jemanden.
0: Hatten wir jemanden, der das...
18: Ja, weißt du nicht noch?
0: Das geht nicht.
18: Du hast doch gesagt, hier ein Fuffi und dann hat sich einer gemeldet. Ich weiß nicht mehr, wie er hieß.
0: Komisch ausgeschlossen.
18: Ach so. Nein. Vielleicht irgendwie, wenn man kurze Arme hat, keine Ahnung.
0: Gut, also du kommst wirklich mit deiner Zunge an die Nasenspitze? Ich würde das gerne mal sehen.
18: Nein, mache ich jetzt nicht.
0: Gut, okay. Also, warum wir nur durch ein Nasenloch atmen?
18: Das war die eigentliche Frage und die Antwort auf diese Frage, die gibt's gleich.
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0: So, es ist genau 7:30. Wunderschönen guten Morgen. Und jetzt nochmal kurz Luft holen. Und da sind wir auch schon beim Thema, nämlich beim Thema Atmen und die Rolle, die unsere Nase dabei spielt. Weil unser Lehrerkind Christine klärt die Frage mal auf, warum wir nur durch ein Nasenloch atmen. Oder ist das überhaupt so?
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2: Das ist tatsächlich so. 8 von 10 Menschen atmen immer nur durch ein Nasenloch und dann jeweils abwechselnd. Mediziner nennen dieses Phänomen den Nasenzyklus. Beschrieben wurde der bereits 1895 von dem Arzt Richard Kaiser. Das heißt, eine Nasenseite ist quasi immer in der Arbeitsphase, die andere Seite regeneriert in dieser Zeit. Die Nasenschleimhäute schwellen an und ab. Ein Nasenloch ist dadurch immer weiter und eins etwas enger. Ganz zu ist es aber nie, außer wenn wir vielleicht Schnupfen haben. Der Sinn der Sache, die Nasenflügel leisten ja Schwerstarbeit, um die Atemluft zu reinigen und Erreger abzuwehren. Zudem trocknet der stete Luftstrom die Schleimhäute auch aus. Da ist es gut, wenn sich die eine Seite erholen kann, während die andere arbeitet. Das heißt, wir atmen meist nur durch ein Nasenloch. Das ist der sogenannte Nasenzyklus.
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0: 5 nach halb 8 jetzt.
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3: Einen wunderschönen guten Morgen. Naja, wunderschön. Wir haben ziemlich viele Graunuancen am Himmel gerade und stellenweise ist es auch noch neblig hier und da. Aber es soll Stück für Stück auflockern. Dann kommt etwas Licht ins Dunkel. 20 Grad heute die Höchstwerte bei uns in Dresden. Und auf den Straßen, da sieht's momentan noch sehr entspannt aus. Ich hoffe, das bleibt eine Weile so.
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0: Ladies and Gentlemen, liebe Kinder, wir kommen jetzt zur kleinen weißen Friedenstaube des deutschen Wetters. Unser Chefmeteorologe Michael Klein ist in der Leitung.
1: Guru, guru.
0: Guru, guru und peace, please. Herzlich willkommen hier in der Runde, Micha. Wir reden noch mal ganz kurz über den European Peace Ride. Früher hat man einfach gesagt, internationale Friedensfahrt, aber jetzt ist der Peace Ride. Und der fand ja gestern statt. Und wir hatten ja schon am Freitag drüber gesprochen, dass das meteorologisch ein bisschen herausfordernd wird am Wochenende, gerade am Sonntag. Und darf ich jetzt mal hier, ich applaudiere mal für unseren Meteorologen, ja, für unseren Chefmeteorologen. Ja. Ich durfte ja gestern in Merane sein. Warum in Merane? Also erstens ist das Fahrerfeld, wie sagt man, der Peloton dort durchgekommen. Und zweitens Merane, du wirst es wissen als alter Radprofi, die steile Wand. Ja, steile Wand von Merane, 200, ich glaube knapp 250 Meter lang, hat eine Steigung von 12-13%, sowas. Also du überwindest auf diesen 250 Metern irgendwie 33-35 Höhenmeter. Das ist schon irre. Und das ist so eine Steigung, ja, dass früher bei der Friedensfahrt, da kamen die Fahrer dort lang, ja, das war wirklich Bestandteil der Strecke, fester Bestandteil der Etappe, ich glaube 7. oder 8. Etappe immer, dass die dort wirklich nur zu Fuß hoch haben, weil auch so Kopfsteinpflaster ist und so weiter. Ja, also das war wirklich schwer. Inzwischen ist das Material besser und die Medizin vielleicht auch, aber es ist wohl immer noch so. Du kommst die steile Wand nur hoch, wenn du im Sattel bleibst, weil wenn du hochgehst aus dem Sattel, dann drehen die Räder irgendwie durch wegen dem Straßenbelag und so. Das ist wohl relativ schwierig und deswegen eine Riesenherausforderung für alle Fahrradfahrer bzw. Radprofis auch.
1: Der Aufstieg ist blöd, geht gar nicht, ja?
0: Ist wohl blöd. Also man bleibt an der steilen Wand. Und das ist, glaube ich, auch ein bisschen ein Ehrenkodex unter allen Radfahrern. Man bleibt an der steilen Wand Merane im Sattel und fährt die 250 Meter sitzend dort hoch. Ja. Und was ich eigentlich sagen wollte, wir haben ja dann dort gestern auf das Peloton, also auf das Fahrerfeld gewartet in Merane, waren dann so gegen 13:30, 14 Uhr etwa waren sie da. Und 5:12, wirklich 5:12, um 12 ging die Veranstaltung los und 5:12 hat der Regen aufgehört. Micha Klein. Ja, da kriegst du jetzt mal einen Applaus. Und es waren so viele Menschen da. Also wirklich Chapeau und Kompliment, die da mitgefeiert haben, mitgefiebert haben. Also Radsport ist wirklich ganz hoch im Kurs. Jan Ulrich war ja dann auch da. Er ist ja auch mitgefahren dort in diesem Parcours, wollte ich jetzt sagen, im Peloton. Also in diesem Fahrerfeld. Jan Ulrich ist ein total netter Typ. Ja, durfte mit ihm reden. Total nett und witzig und hat dann, obwohl gar keine Zeit mehr war, weil die sind ja dann weitergefahren nach Chemnitz, dort war ja dann Ziel, hat wirklich ganz viele Autogramme gegeben und kommt richtig gut an bei den Leuten. Jan Ulrich.
1: Aber super, dass auch so viele Leute da waren, weil oftmals ja als Veranstalter hat man ja dann mal Angst, wenn es vorher regnet, dass alle sagen, ach nee, heute ist ein nasser Tag, ich bleib jetzt heute zu Hause.
0: Nicht also wirklich in Merane. Nicht in Merane, da kommen trotzdem alle. Und es war wirklich ein schöner Tag. Ein schöner Nachmittag und ein gutes Empfehlung schreiben, es ist jetzt ein blödes Wort, aber wir wollen ja 2029, ja genau, in 3 Jahren, die Tour de France nach Sachsen holen. Und das war wirklich eine gute Empfehlung. Und da gibt es Leute, die da richtig hart für kämpfen, dass das stattfindet, dass das klappen kann. Dann vielleicht auch mit der steilen Wand in Merane.
1: Bonjour, liebe Franzosen, ihr könnt die steile Wand auch haben, aber ihr könnt ja andersrum fahren. Ihr rollt einfach runter.
0: Ja, genau, ne? Einfach mal. So. Micha, die Temperaturen gehen nicht runter, sondern hoch. Also da haben wir praktisch auch eine steile Wand vor uns. Steigung von 12%, ne, sogar mehr, oder?
1: Ich kann das jetzt so schnell nicht mehr ausrechnen, vor allem, was ist die Grundlage, wo war die Talsohle? Also es wird sich morgen auch im Laufe des Tages sehr steigern, weil es eine frische Nacht vorher wird, aber fangen wir erstmal mit heute an. Es sind schon nicht ganz unangenehme Temperaturen im Bereich um 21 Grad. Im Moment ist das Wetter dazu noch sehr grau und vor allem in den Bergen auch noch ein bisschen nass, aber der Regen ist schon weitestens rausgezogen und es wird dann der Tag aber auch meistens trocken verlaufen. Heute Nachmittag lockert sogar dann langsam auf, ein bisschen Sonne kann also noch dabei sein. Und dann gibt es eben die klare und dadurch kalte Nacht, teilweise unter 10 Grad, aber tagsüber kommt sehr warme Luft an, 25 Grad sind morgen möglich und das sind erstmal viel Sonne, später ein paar mehr Wolken.
0: Okay, warte mal, 21 mal, wie viel, was hast du? 12%, 2,52, das heißt heute 21 plus 2,5 sind 23,5, sogar mehr als 12% Temperatursteigerung morgen. Ah. Gucke mal an, ja, habe ich
1: die
0: ja.
1: Die Forschungsgruppe Wahlen könnte uns jetzt noch erklären, wo die Temperaturen hergekommen sind.
0: Genau, und die scheitern definitiv nicht an der 5%-Hürde, wie vielleicht am kommenden Sonntag in Mecklenburg-Vorpommern die CDU.
1: Ja. So weit ist es gekommen, genau.
0: So weit ist es gekommen. Okay, morgen also nochmal Sommer und dann ruckelt es sich wieder so bei 20 Grad ein, ja?
1: Ja, genau. Und dann wird es wieder wechselhafter. Also das typische Westwindwetter, also vom Atlantik her auch mal frischere Luft. Und gerade am Mittwoch, Donnerstag kann es dann zwischendurch mal Schauer geben, vielleicht auch mal ein Gewitter. Und die Temperaturen sind nicht mehr ganz so hoch. Am Mittwoch wahrscheinlich so knapp noch über 20 Grad. Und am Donnerstag, Freitag sind wir eher bei knapp unter 20 Grad.
0: Darauf jetzt noch eins.
1: Ein Käffchen.
0: Knapp über 20 Grad.

0: 2,60, 2,70 für Benzin, 3 Euro für Diesel. Das schließen Marktbeobachter im Moment nicht mehr aus. Das könnte schon sehr bald so kommen. Der Krieg im Nahen Osten verschärft sich gerade wieder. Außerdem massive ukrainische Angriffe auf die russische Ölindustrie. Jedenfalls gehen die Spritpreise gerade wieder durch die Decke. Und mal sehen, was da im Verlauf der Woche noch so auf uns zukommt. Was sonst noch wichtig ist und wichtig wird und auf uns zukommt, das erfahren Sie gleich alles hier in den Nachrichten. Bleiben Sie dran.
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14: Mit Janis Müller. Guten Morgen. Im Dresdner Norden nimmt die geplante Chipfabrik von ESMC immer mehr Gestalt an. Heute wird dem Rohbau die Richtkrone aufgesetzt. Luise Lippert berichtet.
15: Seit dem ersten Spatenstich vor 2 Jahren wird auf der gigantischen Baustelle rangeklotzt. Weithin sichtbar drehen sich die Kräne. Die Halbleiterfabrik ist ein Gemeinschaftsprojekt des taiwanesischen Branchenriesen TSMC gemeinsam mit Bosch, Infineon und NXP. 10 Milliarden Euro werden investiert, die Hälfte davon sind Fördermittel. Nächstes Jahr soll die Produktion in Dresden dann starten, rund 2000 neue Jobs sind geplant.
14: Nach dem Wahlerfolg der AfD in Sachsen-Anhalt sind am Wochenende tausende Menschen auf die Straße gegangen. In Sachsen gab es Kundgebungen in Dresden und Leipzig. Die Menschen befürchten einen Rechtsruck im Land. Die Dresdner Initiatoren erklärten, es gebe Ängste, dass ohnehin benachteiligte Menschen künftig noch stärker ausgegrenzt werden könnten. Nach dem Wochenende haben auch die letzten 3 Dresdner Freibäder für dieses Jahr geschlossen. Damit ist die Freibadsaison in der Stadt offiziell beendet. Nach einem besonders heißen Sommer ziehen die Dresdner Bäder eine positive Bilanz. Rund 285.000 Badegäste besuchten diesen Sommer die 8 Dresdner Freibäder. Das sind 20% mehr als in der vergangenen Saison. Damit reiht sich Dresden in den deutschlandweiten Trend ein, sagte uns Lars Kühl, der Sprecher der Dresdner Bäder. Die meisten Besucher zählte, wie schon in den vergangenen Jahren, das Freibad des Georg-Arnold-Bads. Tennisstar Alexander Zverev ist US Open Champion. Einzelheiten dazu von Dominik Schweiger.
16: Der Hamburger setzte sich im Finale von New York in 4 Sätzen gegen den US-Profi Ben Shelton durch. Nach seinem Erfolg bei den French Open ist es bereits Zverevs 2. Grand-Slam-Titel in diesem Jahr. Und er ist nach Boris Becker erst der 2. Deutsche, der das Männerturnier der US Open gewinnt.
14: Ganz anders als die Chefs führender KI-Firmen lehnt US-Präsident Trump eine Verlangsamung der Entwicklung ab. Hinter solchen Forderungen stünden negative Kräfte, so Trump. Unter anderem die Chefs von Anthropic und OpenAI, die Konzerne hinter Claude und ChatGPT, warnen vor Sicherheitsrisiken in Bezug auf KI. Und noch zur Fußball-Bundesliga. Der FC Bayern hat auch bei Aufsteiger Elversberg gewonnen. Der Rekordmeister setzte sich mit 2:1 durch.
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18: Guten Morgen, so die neue Woche hat uns wieder, wie sagt man so schön, gut Ding will Weile haben. Das trifft heute definitiv aufs Wetter zu, denn momentan sieht es eher so ein bisschen bedeckt aus, teilweise ist es so diesig, neblig, aber schöne Stadtsilhouette, muss man sagen. Also jetzt, wo die Carola-Brücke noch nicht wieder da ist, sollte man sich da einfach mal hinstellen und diesen tollen Canaletto-Blick genießen. Die Temperaturen bei uns in Dresden, die gehen auf bis zu 20 Grad rauf heute. Im Laufe des Tages wird es immer freundlicher werden und morgen kriegen wir richtig viel Sonnenschein und Höchstwerte um die 24 Grad. Und schauen wir noch auf die Straßen, da ist alles noch ziemlich entspannt, da haben wir noch nichts weiter, keine Staus und Blitzer. Gute Fahrt.
0: Dankeschön, Miri.
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0: Ja, und in Color und in Farbe kommt in die Christine in Color oder eben auch der André zu euch an die Schule.
18: Redest du gerade über dich selber?
0: Ja, in der dritten Person. Kann man die Schüler jetzt noch ansprechen, kurz vor 8? Eigentlich
18: ja,
0: nicht, oder?
18: Ja, doch, es kommt drauf an. Wenn die zweite Stunde geht ja 8.30 Uhr los. Also es ist ein bisschen unterschiedlich, aber insofern vielleicht sind jetzt... Und man muss ja auch nicht die eigene Klasse anmelden. Es können ja zum Beispiel auch Lehrer ihre Klassen anmelden.
0: Oder die Eltern.
18: Oder Eltern können die Klassen der Kinder anmelden. Ja. Also die André und die Morgenmädels Schulstunde, kurz die Fakten, 500 Euro gibt es für die Klassenkasse. Wie sie rankommen, reden wir gleich nochmal drüber.
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0: So, das war Madonna. Und jetzt ist es 8:04. Einen schönen guten Morgen.
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0: Oh, ich sehe gerade, Theodor Storm hat heute Geburtstag. Wie alt wäre denn Theodor Storm heute geworden? 209. Ist hier schon ganz schön alt. Berühmtestes Buch von ihm? Kennt man? Der Schimmelreiter, natürlich. Siehste? Ja, haben wir in der Schule gelernt.
3: Mhm. Aber was kommst du jetzt mit Literatur? Du
0: machst ja Sport. Wegen der Schule. Ach so. Ja, wir vermitteln, pass auf, das wäre mal schön, so ein Leseparcours. Ja, also es gibt, pass auf, wir fangen mal anders an. Also wir kommen zu euch an die Klasse, beziehungsweise zu den Kindern in die Klasse, weil die Kinder, die können wir jetzt wahrscheinlich gerade nicht mehr ansprechen, weil sie ja in der Schule sind, gerade, also im Unterricht. Also wir kommen in die Klasse, bringen 500 Euro für die Klassenkasse mit. Ja. Und da gibt es jetzt zwei Möglichkeiten. Ihr könnt euch Christine bestellen. Ja, per Internet bestellen. Ja, natürlich. Ja, wir sind bestellbar. Ja. Und Christine vermittelt dann Medienkompetenz.
3: Genau, aber komme ich nicht alleine. Ich habe mir Unterstützung geholt. Der Florian Buschmann von den Offline-Helden kommt mit. Und da kümmern wir uns halt so um das Thema, wie viel Medien ist gut, wo sind die Gefahren, was sind aber auch die Vorteile, wenn ich mich im Internet ein bisschen auskenne. Also das ist eine ganz spannende Kiste. Geht übrigens von Klassenstufe 1 bis 12. Gibt es keine Einschränkungen. Wir passen das an.
0: Okay, aber wenn das jetzt nichts für euch ist und ihr sagt euch auch, naja, Bewegung wäre ja auch ganz schön, dann entscheidet euch für Sportunterricht. Da käme ich dann ins Spiel. Hm. Und wir können es gerne irgendwie mit dem Schimmelreiter verbinden. Irgendwie. Mit dem Reiten.
3: Was bringst du den Schimmel mit?
0: Weiß ich nicht. Ja, das wäre auch mal was. Okay, also Sport oder Medienkompetenz. Yep. Und dann würden wir gerne ein bisschen Spaß machen, aber eben auch ein bisschen was vermitteln. Das ist ja wirklich wichtig. Ja, ja. Wie gesagt, das sind die beiden Dinge, von denen man nie genug bekommen kann in der Schule. Medienkompetenz und Bewegung.
3: So, und 500 Euro für die Klassenkasse gibt es ja auch noch mit oben drauf. Also Geld für die Klassenkasse ist ja auch was Gutes. Bewerbt euch bei uns im Netz und die nächste Schulstunde losen wir am Donnerstag schon wieder aus. Dann geht's in die nächste Klasse. Also, wer sich noch nicht angemeldet hat, schnell noch mitmachen.
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0: Ich jetzt, hast du reingequatscht. Was, ja. Was bitte? Was
1: dass du eigentlich die sechste No Angel warst, ja. Aber sie dich rausgenommen haben, ja. Als sie erkannt haben, bist ja doch ein Kerl.
0: Das war meine Sturm- und Drangzeit. Ja, ja? Da wurde Schnalle noch mit U geschrieben. Ja, da bin ich eskaliert. Oh, meine wilden Jahre. Herrlich, die No Angels.
1: Du bist eskaliert bei den No Angels.
0: Danke, liebe Musikredaktion. Naja, eskaliert ist jetzt vielleicht übertrieben, aber ja, das war so, ja, das war unsere Zeit. Weißt du noch damals, was ist denn aus denen eigentlich geworden? No Angels, warte mal, lass mal gucken.
1: Die sind zu viert und ab und zu sind die doch immer noch unterwegs, ja?
0: Warte, guck mal hier, frag doch einfach mal die KI. Also die Lucy, die müsstest du kennen. Weil die hat, du bist ja Dschungelcamp-Fan, die hat 2024 wohl das Dschungelcamp gewonnen.
1: Richtig, genau.
0: Gucke. Und hat ein 4-Sterne-Hotel in Bulgarien gepachtet.
1: Genau, das habe ich auch gewusst. Ach. Obwohl ich nicht zum Friseur gehe und keine Gala lese. Ja.
0: So, dann haben wir die Sandy. Die steht immer noch mit der Band auf der Bühne und ist aus den USA nach Deutschland zurückgekehrt.
1: Macht die wahrscheinlich steht aber auch auf der Bühne mit der Band.
0: Ja, genau. Steht auch mal auf der Bühne. Aber dann haben wir noch die Nadja Benaissa, Fitnesstrainerin. Personal-Trainerin. Und die ist wohl auch noch dabei.
1: Ja? Ja.
0: Jessica macht eine Ausbildung zur Yoga-Lehrerin. Und Vanessa, die ist nicht mehr dabei. Vanessa Petruo, die ist nicht mehr Teil der Band. Hat promoviert in Psychologie und arbeitet jetzt als Psychotherapeutin in Berlin. Die Vanessa, gucke, da haben wir sie alle. No Angels. Ach, Micha.
1: Doll,
0: hä?
1: So, Moment. Da bist du jetzt, also das war so deine Zeit, ja?
0: Nee, das muss so 2023. Was heißt denn meine? Da haben wir gerade angefangen hier mit unserer kleinen launigen Morgensendung.
1: Ja. Aber auch da waren wir ja aus dem Starschnitt, wollte ich gerade sagen, aus dem Bravo-Starschnitt, Alter, kennt kein Mensch mehr. Damals hat man, liebe Kinder, konnte man die Bilder nicht im Internet runterladen. Da hat man gewartet, dass jede Woche die Zeitung einen so ein Bild brachte, so ein Teil, und da hat man die ausgeschnitten und zusammengeklebt und hat sie dann im Zimmer hängen gehabt.
0: Ja, also du warst da vielleicht raus aus dem Alter. Ich habe mir hier noch im Dance Club Blue die Hemden durchgeschwitzt. Ja,
1: ja?
0: Bei der Disse. Nachts um drei.
1: Und hattest zu Hause dann so einen kleinen Altar, wo so ein Schrein, wo die alle, deswegen wahrscheinlich haben die dann aufgehört, weil sie Angst hatten vor dir.
0: Wahrscheinlich. Was die nur Angels, ja. So, Micha Klein ist in der Leitung, unser Chefmeteorologe, und macht uns jetzt mal schönes Wetter. Wir haben ja ein Motto ausgegeben für diese Woche, und zwar Hochdruck. Ja, diese Woche mit Hochdruck, und das im weitesten Sinne. Wir rocken das, und das Wetter spielt auch mit, weil ab morgen wieder tatsächlich Hochdrucktemperaturen.
1: Das kommt mir jetzt gerade so vor wie so eine Bundespressekonferenz von irgendeinem Minister, die dann immer diese Schilder hochhalten. Das gute Kita-Gesetz.
0: Hochdruck.
1: So. Und, so Hochdruck für die
0: Hochdruck.
1: Woche. Und das hält dann bis Dienstag.
0: Wir brauchen ein bisschen mehr Zuversicht, Micha.
1: Ja.
0: Wir brauchen Optimismus, ja, und Chaga, das wird alles gut. Am Ende, das ist meine felsenfeste Überzeugung und deine ja auch. Wir kennen uns ja jetzt schon seit den Zeiten von den No Angels. Am Ende setzt sich das Gute immer durch. Punkt. So, also Hochdruck.
1: Und auch die No Angels kommen dann nochmal zurück.
0: Ja.
1: Richtig. Ja, der Hochdruck setzt sich durch, aber er hält eben nicht die ganze Woche an. Also das Motto müssen wir dann ab Mittwoch wieder korrigieren. Hm. Heute werden wir ihn so nach und nach spüren. Im Moment sind es noch die vielen Wolken. Es ist so ein bisschen Regen noch mit drin, der rauszieht. Dann verläuft der Tag trocken, vor allem der Nachmittag lockert auch auf. Und dann wird es deutlich freundlicher, hübscher werden mit Temperaturen so um 20, 21 Grad. Richtung Osten kann es länger dauern, bis die Auflockerungen kommen. Aber im Westen geht es dann eben schon mit dem Nachmittag los, dass es immer netter wird.
0: Okay, und morgen dann nochmal Sommer?
1: Genau, ja, nach einer sehr frischen Nacht. Dadurch, dass es in der Nacht schon einen relativ klaren Himmel gibt, geht es ordentlich runter, teilweise deutlich unter 10 Grad, aber tagsüber dann 25 Grad, die nochmal möglich sind, also Sommerwetter, mit viel Sonne, vor allem vormittags, nachmittags ein bisschen wolkiger, aber alles trocken. Am Mittwoch kommt aber der nächste Tiefausläufer, das heißt, da ist wieder vorbei mit Hochdruck, da muss ein neues Motto finden und dann kann es auch mal Schauer, vielleicht auch mal ein Gewitter geben und die Temperaturen, die liegen dann nur noch knapp über 20 Grad.
0: Aber jetzt erstmal mit Hochdruck in die neue Woche und mit Käffchen.
1: Ah, noch besser.
0: Ja.

0: Ja, einen schönen Montagmorgen für Sie. Einige führende KI-Unternehmen bekommen langsam Angst vor ihrer eigenen Technologie, vor der Geschwindigkeit und Dynamik, mit der sich vor allem die generative KI gerade entwickelt. Das ist ein bisschen so wie bei Frankensteins Monster. Ja, man erschrickt vor seiner eigenen Schöpfung und hat Angst, sie nicht mehr wirklich kontrollieren zu können. Deshalb wollen sich eben einige dieser KI-Unternehmen jetzt selbst an die Kette legen. Dem aber hat gestern der US-Präsident Donald Trump widersprochen. Hinter solchen Forderungen stünden negative Kräfte, sagt Trump. Und es ist schwer einzuschätzen, ob der ältere Herr da wirklich weiß, wovon er spricht. Was heute sonst noch wichtig ist und wichtig wird, das erfahren Sie auch gleich bei uns in den Nachrichten.
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0: von ESMC gefeiert. Der Rohbau für die Chipfabrik steht, 2 Jahre nach dem ersten Spatenstich. Der taiwanesische Mutterkonzern TSMC investiert rund 10 Milliarden Euro. In Gruna startet heute die Sanierung des Rotermundparks. Für 1,2 Millionen Euro werden unter anderem die Spielbereiche modernisiert, neue Wegverbindungen gebaut, zusätzliche Bänke aufgestellt und Picknickplätze eingerichtet. Nach dem Wochenende ist die Freibadsaison in der Stadt offiziell beendet. Die Dresdner Bäder ziehen eine positive Bilanz. Rund 285.000 Badegäste besuchten in diesem besonders heißen Sommer die 8 Dresdner Freibäder. Und die Schatzmeisterin der Jungen Union von Natusius zeigt sich offen für Gespräche der CDU mit der AfD. Sollte ihre Partei in Sachsen-Anhalt eingeladen werden, müsse sie zunächst mit allen sprechen, so von Natusius in der ARD.
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3: Ja, also der Anfang der neuen Woche, der stimmt uns schon mal so ein bisschen ein auf den Herbst. Es ist doch ganz schön uselig heute Morgen, 20 Grad werden es noch bei uns in Dresden. Und es ist durchaus auch noch der ein oder andere Tropfen möglich, vor allem jetzt am Vormittag. Aber es soll dann Stück für Stück freundlicher werden und morgen der Tag, das wird dann ein richtig schöner Tag zum Genießen mit viel Sonnenschein und Höchstwerten um die 24 Grad. Und auf den Straßen haben wir einen Unfall auf der A4 aus Chemnitz kommend am Kreuz Chemnitz. Hier ist ein LKW in die Baustellenabsperrung gefahren. Hier gibt es auch schon Stau. Und geblitzt wird auf dem Zellischen Weg Richtung Bergstraße, Keulenbergstraße einwärts und A17 aus Prag zwischen Südvorstadt und Gorbitz.
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7: Was hältst du davon?
8: Verdammte Pest, es ist viel besser als Fernsehen.
6: Verdammte Pest, was machst du denn jetzt?
9: Ich denke.
6: Du denkst?
9: Ich denke, gestern
6: das wieder für
9: war ja der Tag,
6: Ereignis.
9: Der Tag des offenen Denkmals.
6: Ach so.
9: Und da habe ich mir gesagt, denk doch mal.
6: Haben da den ganzen Tag so Menschen um dich rumgestanden?
9: Die gedacht haben.
6: Und haben dich angeguckt?
9: Ja, ich war ja gestern im Iran an der steilen Wand.
6: Ja. Ja,
9: und ja, das war schon sehr bedenklich zum Teil. Also nicht von den Menschen, sondern ja. Ich jetzt wirklich hier von Radprofis und Friedensfahrt und European Peace Ride, ich bin ja da nicht so im Thema drin. Aber ja, es waren Experten da, die sich gut auskannten und Jan Ulrich und so weiter.
6: Aber ja, du bist ja auch Radfahrer, ne? Du hast ja jetzt ein E-Bike geholt und so.
9: Ja, stimmt.
6: Also okay. Bist ja auch im weitesten Sinne Radfahrer, ne?
9: Ja. Muss ja jetzt nicht so laut sagen. Es ist kurz vor 8:30 und wir wünschen jetzt erstmal einen guten Start in die Woche.
6: Ich bin aber auch eine Hexe.
9: Schönen Montag.
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9: Merkst du selber?
6: Ja, merk ich selber.
9: Merkst du selber. Ich habe viele Fragen.

0: 9 und jetzt ist die Miri dran.
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2: So, einen wunderschönen Start in die neue Woche und für die Chipindustrie im Dresdner Norden ist heute ein ganz wichtiger Tag. Auf dem Baugelände vom ESMC Robert-Bosch-Ring wird Richtfest gefeiert. Ganz viel Prominenz aus Politik und Wirtschaft ist bei diesem Meilenstein natürlich mit dabei. Morgen am Dienstag ist dann Spatenstich für das Fahrradparkhaus am Neustädter Bahnhof. Das Gebäude entsteht auf dem Schlesischen Platz, östlich vom Bahnhof. Am Mittwoch eröffnet die AWO einen neuen Seniorentreffpunkt in Leubnitz-Neuostra. Das ist wichtig, weil in dem Stadtteil knapp 40% der Einwohner über 60 sind. Und am Freitag startet die Scheune ihr großes Partywochenende zur Wiedereröffnung. 3 Tage lang wird gefeiert.
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0: 5:30 jetzt.
1: Moin.
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4: Das Wetter zum Wochenstart ist noch so ein bisschen wechselhaft. Es soll ein bisschen freundlicher werden im Laufe des Tages bei Höchstwerten so um die 19, 20 Grad. Und auf den Straßen haben wir ein größeres Problem auf der A4 zwischen Chemnitz-Glöser und dem Kreuz Chemnitz beziehungsweise in der Gegenrichtung. Hier ist ein LKW in die Baustellenabsperrung gekracht. Hier gibt's schon Stau.
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0: Da bin ich.
1: Nee, ich wollte gucken, wo es weiter hingeht. Jetzt kommen ja noch die hohen Töne. Bitte weiter.
0: Ich habe versucht, jetzt Celine Dion anzudeuten.
1: Ja, war schön.
0: Celine Dion, die große Diva und das schon seit vielen, vielen Jahren, also im besten Sinne. Und am Wochenende emotionales Comeback, und zwar ein Comeback unter Tränen in Paris. Celine Dion ist zurück nach 6 Jahren krankheitsbedingter Abwesenheit. Und zwar im ausverkauften, wie heißt das, Plenitude, in der Plenitude Arena.
1: Ich war auch überrascht, weil ich hatte immer, das ist eigentlich hieß es immer La Défense Arena, also ja. Große Arena in Paris. Ja. Und jetzt sagt niemand, die sind in der wie heißt die Plenitude Arena?
0: Plenitude.
1: Ja. Ach, haben die das nochmal verlegt? Wo ist sie denn jetzt und so? Und habe ich nachgeguckt, die haben das Ding umbenannt.
0: Ach so, okay.
1: Und war aber jetzt erst vor ein paar Wochen.
0: Ja. Und da stand sie gestern wieder auf der Bühne. Wie gesagt, nach 6 Jahren, sie hat sich zurückgekämpft und sagt jetzt quasi, I'm alive. Könnte besser doch gar nicht passen. Den können wir auch gleich mal spielen, finde ich, von ihr, Celine Dion. Jetzt ist sie wieder da. Ich habe mal geguckt, sie ist bis 17. Oktober ist sie dort. Man kann hier und da vereinzelt noch Karten kaufen, ab 200 Euro geht's los.
1: Ja,
0: im Plenitude. Aber wir sind leider erst ab, ich glaube, 21. oder so in Paris, Micha. Das heißt, wir verpassen sie knapp.
1: Ach, schade.
0: Wir könnten mit ihr nochmal telefonieren und fragen, ob sie für uns und die besten Hörer der Welt noch ein Zusatzkonzert macht, aber wahrscheinlich ist das schwierig. Wir fahren nämlich mit Ihnen und mit euch ins Disneyland Paris. Also, wenn Sie möchten, wir nehmen euch gerne mit. Ganze Familie, ihr seid eingeladen natürlich, ja, wir kümmern uns um alles. Und wichtig ist, sich anzumelden bei uns im Netz, und da steht auch alles dazu, wie das funktioniert und so. Wir reden ja ab und zu auch mal drüber. Also, Disneyland Paris in der zweiten Herbstferienwoche geht's los. Und dann packen wir unsere Koffer. So geht übrigens auch das Spiel, Micha. Ja, wir packen unsere Koffer. Heute Morgen haben wir schon den ersten Gegenstand reingepackt. Heute Morgen um 7. Und morgen ist es dann um 8. Morgen um 8 vormerken. Da wiederholen wir ja alles das, was schon drin ist.
1: Ja. Okay. Also kann ich morgen reinhören.
0: Kannst du morgen reinhören.
1: Ja. Also ich habe es heute verpasst. Hab das Celine Dion eingepackt, oder?
0: Na, das darf ich ja jetzt eigentlich nicht sagen.
1: Darfst du nicht sagen?
0: Das darf ich ja nicht sagen. Aber jetzt.
1: Celine Dion wahrscheinlich nicht.
0: Aber Celine Dion ist es nicht.
1: Die hat ja schon zweimal verlängert, meine ich, da in Paris. Vielleicht habt ihr ja noch Glück.
0: Ja.
1: Vielleicht noch ein bisschen länger.
0: Pass auf, wen haben wir reingepackt? Haben wir Celine Dion reingepackt? Jetzt muss ich mal gucken, was käme danach. Nelly Furtado oder ein Einhorn-Kuscheltier? Du könntest dich jetzt, also Christine war heute die Kofferpackerin.
1: Ja.
0: Du kannst dich jetzt entscheiden. Also ich glaube, dazu muss man nichts weiter sagen, oder?
1: Also wenn man Christine die Entscheidung überlassen hat, was sie einpacken darf, dann ist es sehr, sehr klar. Welches der drei ist ein Tier?
0: Micha, das Wetter wird nochmal schön. Hochdruck. Wir starten mit Hochdruck in die Woche.
1: Genau, und zwar mit Hochdruckgebiet. Jetzt habe ich die Seite weggelegt. Wie hieß es? Xanthos, ne? Xanthos. Hier ist sie. Ja, Xanthos heißt das Hochdruckgebiet, das sich über uns breit macht. Im Moment vertreibt es noch ein bisschen die Wolken. Das dauert noch etwas. Das heißt, am Nachmittag, da lockert es dann langsam von Westen her auf. Es gibt jetzt inzwischen über Sachsen-Anhalt schon größere Lücken mit Sonnenschein. Das dauert ein bisschen, bis das bei uns ankommt. Aktuell gibt es noch ein paar Regentropfen, vor allem in den Bergen. Das wird dann aber abziehen und damit gibt es Chancen auf einen freundlicheren Nachmittag mit 21, vielleicht sogar stellenweise 22 Grad.
0: Morgen dann? Sommer?
1: Morgen Sommer, ja, kann man so sagen. Es wird erstmal eine frische Nacht, der Himmel klart immer mehr auf, deswegen kühlt es richtig ab. Temperaturen teilweise unter 10 Grad morgen früh und dann eben bei sehr freundlichem Wetter 24, 25, vielleicht irgendwo auch mal die 26 Grad. Also nochmal ein richtiger Sommertag, bevor es dann mit dem Mittwoch wieder dickere Wolken und auch zeitweise Regen gibt.
0: Micha, dann gibt es jetzt erstmal noch ein Käffchen.
1: Oh, toll.
0: Und dazu?
1: Celine Dion?
0: Celine Dion natürlich, wenn sie jetzt schon wieder da ist. Ja, dann spielen wir dir natürlich jetzt 8:44 Uhr gleich 8:45 Micha, wir hören uns dann später nochmal. Bis dann. Gleich.

0: Das war sicher ein ganz großer emotionaler Moment am Wochenende für Celine Dion, Comeback in Paris nach 6 Jahren. Ja, und einen großen emotionalen Moment hat sicherlich auch Alexander Zverev erlebt gestern. Er mischt gerade die Tenniswelt auf, hat die US Open gewonnen nach dem French Open. Sein zweiter Grand Slam Sieg in diesem Jahr. Mehr zum Thema und was sonst noch wichtig ist und wichtig wird, erfahren Sie gleich bei uns.
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14: Mit Janis Müller. Guten Morgen. Der Sommer geht zu Ende und damit auch die Freibadsaison bei uns in der Stadt. Am Wochenende haben auch die letzten 3 Freibäder für diese Saison ihre Türen geschlossen. Nach einem besonders heißen Sommer ziehen die Dresdner Bäder eine positive Bilanz, erklärt Sprecher Lars Kühl.
15: Ja, die war besser als im vorigen Jahr. Wir haben ungefähr 285.000 Besucher bis jetzt gezählt. Also es ist ein positiver Trend gegenüber dem Vorjahr. Unterm Strich haben wir mehr als 20% mehr Besucher begrüßen können. Wir gehen davon aus, dass wir uns im deutschlandweiten Trend bewegen und ungefähr 20% mehr Besucher bei uns begrüßen konnten.
14: Die meisten Besucher badeten dabei im Freibadbereich des Georg-Arnold-Bads, wie in den vergangenen Jahren auch. Bei zahlreichen Veranstaltungen und Workshops konnten die Menschen in Gruna ihre Wünsche und Ideen für die Sanierung des Rotermundparks einbringen. Ab heute nun wird gebaut. Für 1,2 Millionen Euro werden bis Herbst nächsten Jahres die Spielbereiche für Kinder und Jugendliche modernisiert und zum Beispiel um Sandspielfläche, Tischkicker, Trampolin oder Basketballkorb erweitert. Neue Picknickplätze werden eingerichtet, zusätzlich Bänke aufgestellt und neue Wege zum Schutz des historischen Parkbereichs angelegt. Im Bramstunnel stehen in den nächsten beiden Wochen Wartungsarbeiten an. Die Nordröhre stadtauswärts ist deshalb von heute an bis Mittwoch gesperrt, die Südröhre dann von Donnerstag bis Freitag nächste Woche. Der Verkehr rollt jeweils durch die Gegenröhre. Tennisprofi Alexander Zverev hat zum ersten Mal die US Open gewonnen. Der French Open-Sieger bezwang im Finale in New York den Amerikaner Ben Shelton in 4 Sätzen und holte seinen 2. Grand-Slam-Titel. Tina Eck berichtet aus den USA.
16: Zverev brauchte einen Moment, um überhaupt zu realisieren, dass er gerade die US Open gewonnen hatte und damit in die Fußstapfen von Boris Becker tritt. Der 29-Jährige mit dem Pferdeschwanz ist der 2. Deutsche, der im Männer-Einzel triumphierte. 30 Jahre gab es keinen Grand-Slam-Titel und jetzt gleich 2, freute sich der Hamburger in seiner Siegeransprache.
14: Asterix, Obelix und ein Fass auf der Flucht vor Rugby-Spielern. Das Original-Titelbild von Asterix bei den Briten hat bei einer Auktion in Belgien fast 1,5 Millionen Euro eingebracht. Das ist ein Rekord für ein Werk des Zeichners Albert Uderzo. Geschätzt worden war das Cover zuvor auf höchstens 200.000 Euro.
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18: Einen schönen guten Morgen und einen schönen Montag. Momentan sieht der Himmel bei uns in Dresden eher aus wie so eine große Tüte mit Mörtel. Aber es wird Stück für Stück freundlicher, soll dann auch die ein oder andere Wolkenlücke geben. 20 Grad heute die Höchstwerte. Morgen der Tag, der soll dann sehr schön werden mit herrlich blauem Himmel, viel Sonnenschein. Und die Temperaturen gehen auch ein Stück nach oben auf bis zu 24 Grad. Und auf den Straßen, da haben wir ein Problem auf der A4 in Richtung Dresden zwischen Kreuz Chemnitz und Chemnitz-Glöser. Ist ein LKW in die Baustelle. Absperrung gekracht. Hier gibt's Stau in beiden Richtungen und geblitzt wird auf der A17 aus Prag zwischen Dresden Süd vor Stadt und Gorbitz. Gute Fahrt.
0: Dankeschön, Miri.
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0: Es ist Freitag.
1: Ist das die Wahrheit?
2: Das muss man klar mit Nein beantworten.
3: Nee, ist ja Montag, ne?
4: Was ist denn das jetzt wieder für ein Tick?
3: Was?
4: Wir müssen wissen, beim Kollegen steht hier
3: ein Kollegen.
4: Naja, beim André, da steht hier ein Joghurt. Lacto Zero.
3: Natürlich.
4: Also null Laktose oder
3: ja,
4: was?
3: Ja, ich merke das jetzt. Also früher konnte ich wirklich Milch, alles ganz ohne Bedenken. Ja. Aber jetzt irgendwie, komischerweise, seit ein paar Monaten habe ich so das Gefühl, dass ich normale Milch und Joghurt nicht mal so gut vertrage.
4: Ist jetzt eine Laktoseintoleranz?
3: Probiert es jetzt mal.
4: Aha, okay. Ja, wusste ich gar nicht. Lacto-Zero, was das alles gibt.
3: Lacto-Zero, ja.
4: Und wie funktioniert das? Also was ist das jetzt für Joghurt?
3: Na, da ist laktosefreie Milch drin.
4: Laktosefreie Milch?
3: Ja. Okay. Sagt ja gar nichts, oder?
4: Ne?
3: Naja, du auf deinem
4: Bauernhof. Doch, natürlich war er es auch mal.
3: Ja. Christine trinkt ja sozusagen aus der Kuh direkt. Ja. Ja, nee, irgendwie ist bei mir, ich weiß auch nicht, wie das kommt, ob das sich das jetzt im Alter, aber dann, kann man das noch, ist hier irgendwo ein Arzt, der das beantworten könnte, ob man das vielleicht
4: das
3: noch
4: irgendwann kriegt? Irgendwann? Ja, ich glaube schon, oder? Also ich meine, so Intoleranzen treten ja manchmal plötzlich auf.
3: Ich merke das auch bei Eis, wenn ich jetzt so groß, ich esse ja gerne groß Eis, ne, so mit ganz viel Sahne und so weiter. Ja. Und das merke ich auch dann. Früher hat mir das überhaupt nichts ausgemacht.
4: Ja, wenn ich eines Tages hier
3: jetzt
4: auf Arbeit...
3: Jetzt geht es im Bauch rum.
4: Okay, ja. Wenn ich eines Tages hier auf Arbeit komme, klebt wahrscheinlich ein Zettel an der Studiotür. Christine Zero. Da darf ich nicht mehr rein, weil du plötzlich intolerant geworden bist.
3: So, nee. Wir wünschen jetzt einen tollen Start, einen wunderbaren Start in die neue Woche.
4: In den Montag. Schönen guten Morgen.
3: Kurz vor neun jetzt, ja.
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1: Da schicken wir Grüße an das Team der Verbrauchergemeinschaft für umweltgerecht erzeugte Produkte hier in Dresden. Die feiern nämlich ihr 35-jähriges Jubiläum in diesem Jahr. Was als Idee einer kleinen Gruppe von Idealisten begann, ist mittlerweile eine Genossenschaft mit über 10.000 Mitgliedern und insgesamt 7 Biomärkten in Dresden. Und am Samstag gibt's rund um den VG-Biomarkt in der Neustadt in der Friedensstraße wieder das Regionalfest mit Live-Musik und vielen Bio-Lieferanten aus der Nähe.
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0: Ja. So, Cruel Summer. Was ist cruel? So viel wie grausam, ja, irgendwie.
1: Grausam eigentlich, ne?
0: Grausam.
1: Also, ja? Böse. Aua.
0: Ja, gut, die einen sagen so, die anderen so, ne? Also so schlimm war es doch gar nicht mit dem Sommer, fand ich.
1: Ach, bei uns? Ja, es war halt ein Hitzesommer.
0: War halt ein Hitzesommer.
1: Ja. Ja, und viel zu trocken und viel Sonnenschein, ja. Ja.
0: Wenn wir das jetzt aber in der Vergangenheitsform framen, wie man so schön neudeutsch sagt, ja, dann liegen wir damit natürlich vollkommen falsch, weil der Sommer ist ja noch gar nicht vorbei. Nein,
1: nee.
0: Mit Hochdruck in die neue Woche, das war das Motto, ja, unseres Montagmorgens, unser Momo-Motto.
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0: Hey. Ja, Momo, das ist sehr schön. Morgen wirklich nochmal Temperaturen jenseits der Sommermarke, also über 25 Grad.
1: Ja, die können wir erreichen, vielleicht stellenweise so ganz, ganz knapp, dass wir die 25 draufstehen haben auf dem Thermometer und vielleicht punktuell auch nochmal ein ganz klein bisschen drüber. Auf jeden Fall eben dann wirklich nochmal auch Sommerwetter, das sich so anfühlt, weil es jetzt ein Tag wird, der nicht wolkenverhangen wird. Wir reden von morgen, dem Dienstag, sondern viele sonnige Phasen bringt, trocken, wenig Wind mit dabei. Das ist also nicht nur auf dem Thermometer Sommer, sondern auch gefühlt.
0: Sehr schön. Fangen wir mal an mit heute. Das ist so ein Übergangstag, aber jetzt auch nicht wirklich schlecht. Wir hatten ja ziemlich viel Regen, der so übers Land gezogen ist und beruhigt sich jetzt erstmal.
1: Genau, also im Moment regnet es noch so ein bisschen, vor allem in der Südhälfte, vor allem im Bergland. Das ist so der allerletzte Rest, der noch rausziehen muss. Und dann wird es trocken bleiben, am Nachmittag vor allem lockert es auch so ganz langsam auf. Das passiert im Westen Sachsens besser und schneller als im Osten. Und dann gibt es eben noch die freundlichen Phasen mit Temperaturen so um 20 bis 22 Grad. In der Nacht geht es immer weiter auf, deswegen auch ordentlich frisch und kalt. Und da werden wir auch teilweise deutlich unter 10 Grad dann liegen morgen früh. Und dann kommt eben morgen dieser schöne Sommertag.
0: Okay, dann hat sich's mit dem Regen, der eben jetzt stellenweise auch durchaus noch mal ein bisschen kräftiger sein kann, jetzt im Moment noch. So.
1: Im Moment, ja. Oftmals ist wirklich nur so ein leichtes Nieseln, aber so teilweise noch ein bisschen schauerartig. Und dann ist erstmal vorbei, aber am Mittwoch, da kann nochmal neuer Regen reinkommen. Also morgen ist es so ein Aufbäumen des Sommers für einen Tag. Danach wird es wieder, ja, was heißt wechselhafter? Also es ist wirklich wahrscheinlich nur der Mittwoch, der Regen bringt. Donnerstag, Freitag, Samstag sind wieder trocken, aber die Temperaturen eben nicht ganz so hoch. Aber es könnte vielleicht am Sonntag, das ist jetzt natürlich noch wirklich Spekulation, da könnte es nochmal ähnlich warm werden. Ist also noch nicht ganz. Der Sommer ist noch nicht ganz plattgeschlagen.
0: Okay. Dann schlage ich jetzt vor, dass wir uns noch ein Käffchen gönnen.
1: Da bin ich platt.
0: Ja. Und ja, so sind wir morgen wieder hier.
1: Sehr gerne.
0: Bis dann.
1: Ja. Bis

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12: Mit Janis Müller. Guten Morgen. Die Chipfabrik von ESMC im Dresdner Norden wächst erkennbar in die Höhe. Heute wird dem Rohbau am Robert-Bosch-Ring die Richtkrone aufgesetzt. Nach dem Wahlerfolg der AfD in Sachsen-Anhalt sind am Wochenende tausende Menschen auf die Straße gegangen. In Sachsen gab es Kundgebungen in Dresden und in Leipzig. Im Brahmstunnel stehen in den nächsten beiden Wochen Wartungsarbeiten an. Die Nordröhre stadtauswärts ist deshalb von heute an bis Mittwoch gesperrt. Die Südröhre dann von Donnerstag bis Freitag nächste Woche. Alexander Zverev hat erstmals die US Open gewonnen. Der 29-Jährige besiegte im Finale von New York den Amerikaner Ben Shelton in 4 Sätzen und holte damit seinen zweiten Grand-Slam-Titel. Und anders als die Chefs führender KI-Firmen lehnt US-Präsident Trump eine Verlangsamung der Entwicklung ab. Hinter solchen Forderungen stünden negative Kräfte, so Trump. Tech-Milliardär Elon Musk unterstützt derweil die KI-Bremse.
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14: Ich finde, bei so einem Tagesstart am Montag kommt man noch ein bisschen schwerer aus dem Knick. Aber der erste Kaffee wird's richten. Wahrscheinlich ist es bei Ihnen schon der zweite. Und es wird Stück für Stück freundlicher werden bei uns in Dresden. Es gibt immer mehr Wolkenlücken. Die Temperaturen, die gehen auf 20 Grad rauf. Und morgen der Tag, der ist dann wirklich ein großes Trostpflaster. Denn da soll's schön sonnig werden den ganzen Tag. Und die Temperaturen gehen auf bis zu 24 Grad rauf. Und auf der A4 haben wir immer noch ein Problem in Richtung Dresden zwischen Kreuz Chemnitz und Chemnitz-Glöser. Ein LKW-Unfall, dort staut sich's in beiden Richtungen und geblitzt wird auf der A17 aus Prag zwischen Südvorstadt und Gorbitz und Zellischer Weg Richtung Bergstraße.
15: Dankeschön, Miri.
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20: Ja. Und dafür, dass wir Ihnen jetzt einen guten Start wünschten, einen guten Start an dem Montag, heute der 14. September, kurz vor 9:30 jetzt morgen.
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1: Ja, den Feierabend heute vielleicht mal am Schillerplatz genießen. Im Cinemax, da kommt man heute definitiv auf andere Ideen als, oh, schon wieder Montag, die Woche wird so anstrengend. Freuen sich um 19.45 Uhr auf ein magisches Wiedersehen mit Sandra Bullock und Nicole Kidman, Zauberhafte Schwestern 2. Zeitgleich startet Spider-Man um 19.15 Uhr. Und für echten Nervenkitzel am späteren Abend sorgt das Drama Das Ende der Sterne. Um 20 Uhr geht's hier los. Viel Spaß.
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1: In der Leitung unser Chefmeteorologe Micha Klein.
2: Hallo.
1: Der hoffentlich ausgeschlafen ist, weil ich gerade sehe, fast die Hälfte der Schüler in Deutschland schläft schlecht. Und zwar der Klassen 5 bis 10, also die haben sie untersucht. Da klagen ganz, ganz viele Kinder über Schlafstörungen.
2: Meistens ist es die unangenehme Stimme der Lehrerin, oder?
1: Weil die so laut ist. Man kommt einfach nicht zum Schlafen im Unterricht. Das ist so doof. Nein. Das ist natürlich diese Reizüberflutung. Hat natürlich auch was mit sozialen Medien zu tun und mit Daddeln und so weiter. Ich meine, wir früher, Micha, wir sind mit Effi Briest und Theodor Fontane ins Bett gegangen, haben zwei Seiten, haben zwei Seiten gelesen, sind eingeschlafen, weil es so langweilig war. Und heute hast du so viele Möglichkeiten, dich wach zu halten. Das ist schon schwierig.
2: Ist schon hart, ne?
1: Ja.
2: Ach, aber wie wären wir denn, wenn wir jetzt hier 14 wären?
1: Da kann man immer die große Klappe haben und sagen, ja, geht weniger. Aber man muss es trotzdem versuchen, ein bisschen einzudämmen, Kinder. Ja, hört mehr Radio.
2: Hilft das beim Einschlafen oder was willst du damit sagen?
1: Jetzt zum Beispiel, Micha Klein mit dem Wetterbericht. Ja, macht mal die Augen zu und mal sehen, was passiert.
2: Wir starten mit dicken Wolken in den Tag. Es gibt noch so ein bisschen Regen.
3: Was machst du denn jetzt?
1: Ich denke.
3: Du denkst?
1: Ich denke, gestern.
3: Was ist denn das wieder für ein solitäres Ereignis?
1: Der Tag des offenen Denkmals.
3: Ach so.
1: Und da habe ich mir gesagt, denk doch mal.
3: Haben da den ganzen Tag so Menschen um dich rumgestanden?
1: Die gedacht haben.
3: Und haben dich angeguckt?
1: Ja, ich war ja gestern im Iran an der steilen Wand. Ja.
3: Ja,
1: und ja, das war schon sehr bedenklich zum Teil. Also nicht von den Menschen, sondern ja.
3: Steile Wand meinst du? Nein,
1: die steile Wand auch. Ich ja jetzt wirklich hier von Radprofis und Friedensfahrt und European Peace Ride, ich bin ja da nicht so im Thema drin. Aber es waren Experten da, die sich gut auskannten und Jan Ulrich und so weiter.
3: Aber du bist ja auch Radfahrer, ne? Du hast ja jetzt ein E-Bike geholt und so.
1: Ja, stimmt.
3: Also bist ja auch im weitesten Sinne Radfahrer, ne?
1: Muss ja jetzt nicht so laut sagen. Wir wünschen jetzt erstmal einen guten Start in die Woche.
3: Ich bin aber auch eine Hexe.
1: Schönen Monat.

0: Ich freue mich so.
1: Das wusste auch keiner. Oh. Das wusste ich.
0: Bin ich jetzt hasse? Jetzt hast du reingequatscht. Was bitte?
1: Dass du eigentlich die sechste No Angel warst, ja. Aber sie dich rausgenommen haben, ja. Als sie erkannt haben, bist ja doch ein Kerl.
0: Das war meine Sturm- und Drangzeit. Ja? Da wurde Schnalle noch mit U geschrieben. Ja, da bin ich eskaliert. Oh, meine wilden Jahre. Herrlich, die No Angels.
1: Eskaliert bei den No Angels.
0: Danke, liebe Musikredaktion. Naja, eskaliert ist jetzt vielleicht übertrieben, aber ja, das war unsere Zeit. Weißt du noch damals?
1: Also das war so deine Zeit, ja?
0: Ich habe mir hier noch im Dance Club Blue die Hemden durchgeschwitzt. Ja? Bei der Disse. Nachts um drei.
1: Und hattest zu Hause dann so einen kleinen Altar, wo so ein Schrein, wo die alle, deswegen wahrscheinlich haben die dann aufgehört, weil sie Angst hatten vor dir.
0: Wahrscheinlich. Was die No Angels, ja.
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11: Mit Janis Müller. Guten Tag. Die Chipfabrik von ESMC im Dresdner Norden wächst erkennbar in die Höhe. Heute wird dem Rohbau am Robert-Bosch-Ring die Richtkrone aufgesetzt. Das Werk ist ein Gemeinschaftsprojekt des taiwanesischen Branchenriesen TSMC gemeinsam mit Bosch, Infineon und NXP. 10 Milliarden Euro werden investiert, rund 2000 neue Jobs sollen entstehen. Zum Tag des offenen Denkmals wird hier in Sachsen auch immer ein Kinder- und Jugenddenkmalpreis vergeben. Diesmal ging er an die Arthur-Kiesling-Oberschule in Königsbrück.
12: Ausgezeichnet wurden Schüler für ihr besonderes Engagement rund um die rund 200 Jahre alten Königsbrücker Kamelien. Sie erarbeiteten die Geschichte der historischen Pflanzensammlung und organisierten unter anderem spezielle Führungen für sehbehinderte Menschen. Damit machten sie aus einem Naturdenkmal ein lebendiges Stück Kulturerbe. Die Pflanzen im Gewächshaus von Schloss Königsbrück gelten als die ältesten zusammenstehenden Kamelien Europas nördlich der Alpen. Sandra Petzold, Nachrichtenredaktion.
11: Auf dem Plauenschen Ring wird ab heute ein Fußgängerüberweg gebaut. Der Zebrastreifen entsteht in Höhe Bernhardstraße, nicht weit entfernt von der 48. Grundschule. Der neue Überweg soll für mehr Sicherheit auf dem Schulweg sorgen. Gebaut wird laut Stadt bis Ende des Monats. Dabei haben die Planer auch an Beleuchtung, ein Blindenleitsystem und Fahrradbügel gedacht. Es gibt immer weniger Apotheken in Deutschland und dieser Trend setzt sich fort, wenn auch etwas langsamer. Ende Juni gab es noch rund 16.500 Apotheken und damit 113 weniger als noch zum Jahreswechsel. Laut der Bundesvereinigung Deutscher Apothekerverbände ist der Rückgang damit etwas kleiner ausgefallen als letztes Jahr. Eine Honorarerhöhung soll das Sterben jetzt bremsen. Grand-Slam-Titel Nummer 2 für Tennisprofi Alexander Zverev. Der 29-Jährige hat zum ersten Mal die US Open gewonnen. Im Finale in New York bezwang er den Amerikaner Ben Shelton in 4 Sätzen. Zverev im ZDF.
13: Ich weiß, dass es ein 5-Satz-Match ist. Ich weiß, dass viele Dinge passieren können. Er hat einen fast perfekten Satz gespielt im dritten Satz. Und ich wusste, dass ich ruhig bleiben sollte. Und ich habe meine Sachen weitergemacht und dann, ja, ich finde, einen fast perfekten vierten Satz gespielt und darüber bin ich sehr glücklich.
11: Zverev ist der zweite Deutsche, der die US Open im Männer-Einzel gewonnen hat, nach Boris Becker 1989.
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16: Einen wunderbaren Start in die neue Woche. Naja, wunderbar ist nicht so ganz das richtige Wort. Also ohne Schirm sollte man besser nicht aus dem Haus gehen heute. Es kann vor allem jetzt zum Tagesstart immer wieder ein paar Tropfen geben. Das ist so ganz merkwürdiger Regen, so ganz feiner Regen. Der fühlt sich fast an wie so eine Wellness-Regendusche, wenn er ein bisschen wärmer wäre. Temperaturen bei uns in Dresden, die gehen so auf 20 Grad drauf heute. Die gute Nachricht ist, es soll im Laufe des Tages aber so langsam freundlicher werden. Und morgen der Tag wird dann wirklich schön mit viel Sonnenschein und bis zu 24 Grad. Und Stau haben wir immer noch auf der A4 und zwar in Richtung Erfurt zwischen Chemnitz-Ost und Kreuz-Chemnitz. Stau dort auch in der Gegenrichtung und Blitzer in Coswig auf der Radebeuler Straße.
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20: Na, hattet ihr ein schönes Wochenende? Na klar, oder? Dann machen wir uns jetzt auch einen schönen Montagvormittag. Hallo alle zusammen.
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4: Einen wunderbaren Start in die neue Woche. Naja, wunderbar ist nicht so ganz das richtige Wort. Also ohne Schirm sollte man besser nicht aus dem Haus gehen heute. Es kann vor allem jetzt zum Tagesstart immer wieder ein paar Tropfen geben. Das ist so ganz merkwürdiger Regen, so ganz feiner Regen. Der fühlt sich fast an wie so eine Wellness-Regendusche, wenn er ein bisschen wärmer wäre. Temperaturen bei uns in Dresden, die gehen so auf 20 Grad rauf heute. Die gute Nachricht ist, es soll im Laufe des Tages aber so langsam freundlicher werden. Und morgen der Tag wird dann wirklich schön mit viel Sonnenschein und bis zu 24 Grad. Und Stau haben wir immer noch auf der A4 und zwar in Richtung Erfurt zwischen Chemnitz-Ost und Kreuz-Chemnitz. Stau dort auch in der Gegenrichtung und Blitzer in Coswig auf der Radebeuler Straße.
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kurz vor 11:30 am Montag. 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Typisch Lady Gaga. Sie ist Mama geworden und das ganz ohne Ankündigung. Kein Babybauch, keine Babyparty, kein Insta-Post in rosa oder blau. Sie macht es auf ihre ganz eigene Art. Es sind jetzt einfach Fotos mit Baby im Tragetuch aufgetaucht. Lady Gagas letzter öffentlicher Auftritt war im Mai. Da war keine Spur von Babybauch zu sehen. Und da wird natürlich wild spekuliert. Ich spiele sie jetzt lieber, die junge, glückliche Mama. Hier ist Lady Gaga.

0: Patrix und Gordon.
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0: Wir spielen ja Kofferpacken und dann geht's ins Disneyland Paris. Heute Morgen hat Christine was ganz Persönliches in den Koffer gepackt. Das muss ihr schwer gefallen sein, oder Christine?
3: Naja, ehrlich gesagt gar nicht so sehr, weil ich habe ja nicht nur eins, ich habe ja mehrere.
4: Ehrlich gesagt, ich weiß gar nicht, als Erwachsener darf man das wahrscheinlich gar nicht sagen, aber ich habe eine ganze Sammlung und insofern das Lieblings, ich darf es nicht sagen, das genau. Habe ich eingepackt und ich habe ja aber noch genug andere, mit denen ich mich dann auch so ein bisschen betun kann.
5: Und ja, vielleicht kriegst du es ja dann auch wieder.
4: Ich gehe fest davon aus. Also den fahre ich ja mit. Ich nehme es mir dann einfach wieder.
0: Okay. Also mehr verraten wir nicht.
3: Ich darf ja nicht. Also ich würde. Ich könnte vielleicht noch sagen, es ist rosa.
0: Und ich könnte vielleicht noch sagen, dass wir morgen früh um 8 Uhr nochmal mehr verraten. Das reicht jetzt.
3: Gut. Okay.
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7: Mit Jannis Müller. Guten Tag. Der Rotermundpark in Gruna wird ab heute aufwendig saniert. Spaziergänger und Radfahrer müssen sich deshalb auf Einschränkungen einstellen. In die Baupläne sind auch Wünsche und Ideen der Anwohner eingeflossen. Anke Wolf.
8: Bis Herbst 2027 entsteht eine moderne, vielfältig nutzbare Rollsportanlage und ein neuer Spielbereich mit Basketballkorb, Trampolin oder Tischtennis. Die Jüngsten bekommen eine Sandspielfläche. Zusätzlich sorgen Picknickplätze und neue Sitzgelegenheiten für mehr Aufenthaltsqualität. Durch neue Wegeverbindungen wird zudem der historische Parkbereich entlastet und geschont. 1,2 Millionen Euro werden laut Stadt investiert.
7: Die US-Rüstungsfirma Covenant will ja in Leipzig ab nächstes Jahr Marschflugkörper bauen. Das führt zu Diskussionen in der Messestadt. Ministerpräsident Michael Kretschmer verteidigt die Ansiedlung. Das meldet heute die Sächsische Zeitung. Der Freistaat könne sich nicht den Luxus leisten, auf Rüstungsbetriebe zu verzichten. Der CDU-Politiker erklärte, er verstehe die Sorgen der Bevölkerung mit Blick auf den Ukraine-Krieg. Man dürfe nicht Kriegspartei werden. Aber natürlich müsse man in Deutschlands Verteidigungsfähigkeit investieren. So Kretschmer. Im Brahmstunnel stehen in den nächsten beiden Wochen Wartungsarbeiten an. Die Nordröhre stadtauswärts ist deshalb von heute an bis Mittwoch gesperrt. Die Südröhre dann von Donnerstag bis Freitag nächste Woche. Der Verkehr rollt jeweils durch die Gegenröhre. Geprüft werden unter anderem die Sicherheitstechnik und die Brandmeldeanlage. Die CDU hat die Kommunalwahlen in Niedersachsen gewonnen. Die Partei hat laut dem vorläufigen Ergebnis gut 27% erreicht. Dahinter liegt die SPD, auf Rang 3 die AfD. Claudia Wächter berichtet.
9: Die CDU kann nach dem letzten Wahldebakel also etwas aufatmen. Doch auch CDU-Landeschef Lechner in Niedersachsen klagt über Dauergegenwind aus Berlin. Fordert, dort müsse sich was ändern. Fakt ist, Kanzler Merz steht enorm unter Druck. Und die Wahlen haben auch gezeigt, die AfD ist kein typisches Ostphänomen und Rot-Grün in Niedersachsen schwächelt.
7: Viele haben sie auf ihrem Handy, Rabatt-Apps für Supermärkte, Discounter oder Drogeriemärkte. Jetzt geht der Verbraucherzentrale Bundesverband juristisch gegen die App von Lidl vor. Die sei diskriminierend, so die Verbraucherschützer, weil ältere oder behinderte Menschen die App oft nicht nutzen könnten. Morgen beginnt dazu eine Gerichtsverhandlung.
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11: Einen wunderbaren Start in die neue Woche. Also ich persönlich brauche eigentlich gar keinen Wetterbericht. Ich muss nur ins Gesicht von unserem Matthias hier aus der Redaktion gucken und schon weiß ich, scheint die Sonne oder ist es eher so lala. Naja, letzteres würde ich für den heutigen Tag so vermuten, wenn ich sein Gesicht sehe. Es ist doch eher bedeckt, aber im Laufe des Tages gibt's immer mehr Wolkenlücken. Also dann haben wir allen Grund, wieder fröhlich zu sein. Die Temperaturen, die gehen so auf 20 Grad rauf und morgen wird ein Strahletag, denn es gibt viel Sonnenschein und Temperaturen so um die 24 Grad. Und auf den Straßen sieht's auch wieder alles sehr entspannt aus. Wir haben nur immer noch die Sperrung des Schottenbergtunnels wegen technischer Störung.
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14: Hallo zusammen, die Toten Hosen waren ja gerade bei uns auf Abschiedstour. Für alle, die dabei waren, jetzt eine kleine Erinnerung an ein Megakonzert. Und wir anderen finden es einfach nur gut. Hier kommen Tage wie diese.
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0: Schönen Vormittag am Montag. Ihre Markenzeichen waren ein dicker Lidstrich und die Frisur. Amy Winehouse gehört für mich zu den Menschen, die einfach viel zu früh gestorben sind. Ich hätte so gern noch mehr Musik von ihr gehört. 8 Jahre ging ihre Karriere nach dem internationalen Erfolg von Back to Black. 33 Millionen Alben hat sie in dieser Zeit verkauft und unter anderem 6 Grammys gewonnen. Heute hätte sie Geburtstag. Hier ist Amy Winehouse und Back to Black.
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15: Einen wunderschönen Start in die neue Woche. Man kann sich eigentlich nur gute Gedanken machen, denn der Wochenstart, der war nicht so, wie wir uns den vorgestellt hatten. Heute früh hat es ja schon angefangen mit Regen und das hat sich auch noch eine Weile hingezogen. Es ist auch noch der ein oder andere Tropfen möglich, aber im Laufe des Tages, ich finde, man kann es jetzt schon sehen, lockert es mehr und mehr auf, dann gibt es ein paar freundliche Wolkenlücken und morgen der Tag. Und das ist das Schöne, der wird richtig schön sonnig werden und die Temperaturen gehen morgen auch noch ein Stück nach oben und auf Straßen, da sieht es auch relativ entspannt aus. Wir haben nur einen Blitzer in Coswig auf der Radebeuler Straße, Ecke Melanchthonstraße. Ansonsten läuft alles störungsfrei. Juhu!
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18: Hallo und zurück zur Musik, jetzt mit Alex Warren und Fever Dream.

0: kurz vor 11:30 am Montag. Mama ist halt die Beste, sagt Tennisstar Alexander Zverev. Er hat ja gerade in New York seinen zweiten Grand-Slam-Titel geholt. Und seine Mama, die ist zwar immer mit dabei, aber nie im Stadion. Sie kann vor lauter Aufregung einfach nicht zuschauen. Bei der Siegerehrung hat Alexander Zverev rührende Worte für die Mama gehabt.
1: When your four-year-old son gets diagnosed with diabetes.
2: Wenn dein vierjähriger Sohn die Diagnose Diabetes bekommt und die Ärzte dir sagen, dass das Leben für dein Kind und auch der Sport sehr stark eingeschränkt sein werden, dann braucht es eine unglaublich starke Mutter, um zu sagen, mein Sohn wird das sein, was er will. Und diese Krankheit wird uns nicht definieren.
1: Will not define us.
0: Wow. Gänsehaut. Und Fun Fact, Alexander Zverev war beim Spiel so im Tunnel, er hat zuerst gar nicht mitbekommen, als die Schiedsrichterin Game, Set and Match gesagt hat. Er dachte, es geht noch weiter.

0: Konrad ist das mit Be Mine und in unserer Morningshow können wir ja immer nur dazulernen. 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
3: Wir starten mit dicken Wolken in den Tag. Es gibt noch so ein bisschen Regen.
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14: Mit Janis Müller. Guten Tag. Wegen einer technischen Störung ist der Schottenberg-Tunnel in Meißen am Vormittag komplett gesperrt worden. Zur Ursache gibt es noch keine Erkenntnisse. Das teilte uns das Landesstraßenbauamt mit. Techniker seien vor Ort und würden mit Hochdruck daran arbeiten, die Störung zu beseitigen. Zum jetzigen Zeitpunkt lasse sich nicht abschätzen, wann der Tunnel wieder für den Verkehr freigegeben werden kann. Zum Tag des offenen Denkmals wird hier in Sachsen auch immer ein Kinder- und Jugenddenkmalpreis vergeben. Diesmal ging er an die Arthur-Kiesling-Oberschule in Königsbrück.
15: Ausgezeichnet wurden Schüler für ihr besonderes Engagement rund um die rund 200 Jahre alten Königsbrücker Kamelien. Sie erarbeiteten die Geschichte der historischen Pflanzensammlung und organisierten unter anderem spezielle Führungen für sehbehinderte Menschen. Damit machten sie aus einem Naturdenkmal ein lebendiges Stück Kulturerbe. Die Pflanzen im Gewächshaus von Schloss Königsbrück gelten als die ältesten zusammenstehenden Kamelien Europas nördlich der Alpen. Sandra Petzold, Nachrichtenredaktion.
14: Auf dem Plauenschen Ring wird ab heute ein Fußgängerüberweg gebaut. Der Zebrastreifen entsteht in Höhe Bernhardstraße, nicht weit entfernt von der 48. Grundschule. Der neue Überweg soll für mehr Sicherheit auf dem Schulweg sorgen. Gebaut wird laut Stadt bis Ende des Monats. Dabei haben die Planer auch an Beleuchtung, ein Blindenleitsystem und Fahrradbügel gedacht. Es gibt immer weniger Apotheken in Deutschland und dieser Trend setzt sich fort, wenn auch etwas langsamer. Ende Juni gab es noch rund 16.500 Apotheken und damit 113 weniger als noch zum Jahreswechsel. Laut der Bundesvereinigung Deutscher Apothekerverbände ist der Rückgang damit etwas kleiner ausgefallen als letztes Jahr. Eine Honorarerhöhung soll das Sterben jetzt bremsen. Grand-Slam-Titel Nummer 2 für Tennisprofi Alexander Zverev. Der 29-Jährige hat zum ersten Mal die US Open gewonnen. Im Finale in New York bezwang er den Amerikaner Ben Shelton in 4 Sätzen. Zverev im ZDF.
16: Ich weiß, es ist ein 5-Satz-Match. Ich weiß, dass viele Dinge passieren können. Er hat einen fast perfekten Satz gespielt. Im
5: im dritten Satz und ich wusste, dass ich ruhig bleiben sollte und ich habe meine Sachen weitergemacht und dann, ja, ich finde, einen fast perfekten vierten Satz gespielt und darüber bin ich sehr glücklich.
14: Zverev ist der zweite Deutsche, der die US Open im Männer-Einzel gewonnen hat, nach Boris Becker 1989.
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17: Ja, einen wunderschönen Montag. Ich hab's doch gesagt, ich habe etwas blau gesehen. Die Wolkenlücken, die werden immer mehr und es guckt immer mehr blau raus und die Sonne zeigt sich mal. Also allen Grund, sich zu freuen. Morgen der Tag, der wird noch ein Stückchen schöner, noch ein Stück sonniger und die Temperaturen, die gehen auch noch ein Stück nach oben auf bis zu 24 Grad streckenweise. Definitiv nochmal ein Tag zum Genießen, das unbedingt auch tun, denn ab Mittwoch wird schon wieder unbeständig, etwas ungemütlicher und auf den Straßen, da haben wir momentan nur einen Blitzer in Coswig auf der Radebeuler Straße, Ecke Melanchthonstraße. Und falls Sie noch was gesehen haben, gerne melden 03x800 und die 4.
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21: Jetzt Wochenendauswertung in der Mittagspause. Mein Highlight war Pflaumenkuchen mit Quarkölteig von Schwiegermutti. Oberlecker. Schöne Mittagspause, Mahlzeit.
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21: Jetzt muss ich doch noch mal kurz A17 Dresden Richtung Prag. Achtung, liebe Autofahrer, dort zwischen Dresden-Gorbitz und Südvorstadt. Gegenstände auf der linken Spur, das ist eine Eisenstange. Bitte unbedingt vorsichtig machen auf der A17 Dresden Richtung Prag.

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13: Regnerischer Tagesstart. Check, abgehakt. Im Laufe des Nachmittags wird's weiter besser. Mit Sonne zwischendurch und das so bei Temperaturen um 21 Grad. In den nächsten Tagen kriegen wir wieder so 24, 25 Grad und morgen dazu viel Sonne. Läuft also. Hallo auf die Straßen B101 Meißen. Der Schottenbergtunnel ist immer noch in beiden Richtungen gesperrt. Und A17 Dresden Richtung Prag zwischen Dresden-Gorbitz und Dresden-Südvorstadt. Achtung, bitte dort eine Eisenstange auf der linken Spur. Bitte unbedingt vorsichtig machen. Und Prag Richtung Dresden auf der A17 zwischen dem Grenzübergang Breitenau-Schönwald und Bad Gottleuba. Im Moment 10 Minuten länger. Allen unterwegs eine gute Fahrt.
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13: Korrekt, und ich wünsche einen guten Wochenstart. Hallo zusammen.

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0: kurz vor 12:30 am Montag.
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2: Ja, den Feierabend heute vielleicht mal am Schillerplatz genießen. Im Cinemax, da kommt man heute definitiv auf andere Ideen als, oh, schon wieder Montag, die Woche wird so anstrengend. Freuen sich um 19.45 Uhr auf ein magisches Wiedersehen mit Sandra Bullock und Nicole Kidman, Zauberhafte Schwestern 2. Zeitgleich startet Spider-Man um 19.15 Uhr. Und für echten Nervenkitzel am späteren Abend sorgt das Drama Das Ende der Sterne. Um 20 Uhr geht's hier los. Viel Spaß.
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1: Guter Song, Benson Boone und Beautiful Things.
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12: Mit Janis Müller. Guten Tag. Aktuell läuft an der 128. Oberschule in Dresden-Striesen ein großer Einsatz von Feuerwehr und Rettungsdienst. Nach ersten Informationen wurden an der Schule mehrere Kinder mit massivem Reizhusten gemeldet. Aufgrund der hohen Zahl potenziell Betroffener wurde ein Massenanfall von Verletzten ausgerufen. Was die Beschwerden ausgelöst hat, ist noch völlig unklar. Der Rotermundpark in Gruna wird ab heute aufwendig saniert. Spaziergänger und Radfahrer müssen sich deshalb auf Einschränkungen einstellen. In die Baupläne sind auch Wünsche und Ideen der Anwohner eingeflossen. Anke Wolf.
13: Bis Herbst 2027 entsteht eine moderne, vielfältig nutzbare Rollsportanlage und ein neuer Spielbereich mit Basketballkorb, Trampolin oder Tischtennis. Die Jüngsten bekommen eine Sandspielfläche. Zusätzlich sorgen Picknickplätze und neue Sitzgelegenheiten für mehr Aufenthaltsqualität. Durch neue Wegeverbindungen wird zudem der historische Parkbereich entlastet und geschont. 1,2 Millionen Euro werden laut Stadt investiert.
12: Die US-Rüstungsfirma Covenant will ja in Leipzig ab nächstes Jahr Marschflugkörper bauen. Das führt zu Diskussionen in der Messestadt. Ministerpräsident Michael Kretschmer verteidigt die Ansiedlung. Das meldet heute die Sächsische Zeitung. Der Freistaat könne sich nicht den Luxus leisten, auf Rüstungsbetriebe zu verzichten. Der CDU-Politiker erklärte, er verstehe die Sorgen der Bevölkerung mit Blick auf den Ukraine-Krieg. Aber natürlich müsse man in Deutschlands Verteidigungsfähigkeit investieren, so Kretschmer. Die CDU hat die Kommunalwahlen in Niedersachsen gewonnen. Die Partei hat laut dem vorläufigen Ergebnis gut 27% erreicht. Dahinter liegt die SPD, auf Rang 3 die AfD. Claudia Wächter berichtet.
14: Die CDU kann nach dem letzten Wahldebakel also etwas aufatmen. Doch auch CDU-Landeschef Lechner in Niedersachsen klagt über Dauergegenwind aus Berlin. Fordert, dort müsse sich was ändern. Fakt ist, Kanzler Merz steht enorm unter Druck. Und die Wahlen haben auch gezeigt, die AfD ist kein typisches Ostphänomen und Rot-Grün in Niedersachsen schwächelt.
12: Viele haben sie auf ihrem Handy, Rabatt-Apps für Supermärkte, Discounter oder Drogeriemärkte. Jetzt geht der Verbraucherzentrale Bundesverband juristisch gegen die App von Lidl vor. Die sei diskriminierend, so die Verbraucherschützer, weil ältere oder behinderte Menschen die App oft nicht nutzen könnten. Morgen beginnt dazu eine Gerichtsverhandlung.
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15: Regnerischer Tagesstart. Check, abgehakt. Im Laufe des Nachmittags wird's weiter besser. Mit Sonne zwischendurch und das so bei Temperaturen um 21 Grad. In den nächsten Tagen kriegen wir wieder so 24, 25 Grad. Und morgen dazu viel Sonne. Läuft also. Hallo auf die Straßen B101 Meißen. Der Schottenbergtunnel ist immer noch in beiden Richtungen gesperrt. Und A17 Dresden Richtung Prag zwischen Dresden-Gorbitz und Dresden-Südvorstadt. Achtung, bitte dort eine Eisenstange auf der linken Spur. Bitte unbedingt vorsichtig machen. Und Prag Richtung Dresden auf der A17 zwischen dem Grenzübergang Breitenau-Schönwald und Bad Gottleuber. Im Moment 10 Minuten länger. Allen unterwegs eine gute Fahrt.
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15: Hallo zusammen und jetzt wieder viel Lieblingsmusik im Lieblingsradio mit Miley Cyrus unter anderem und Flowers und der neuen von Olivia Rodrigo.
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0: Ja, das Stichwort Filmmusik, das passt jetzt auch ganz gut. Radio Dresden. Denn endlich sagen die Fans vom Kultfilm Zauberhafte Schwestern, der ist von 1998 und jetzt endlich läuft Teil 2 in den Kinos. Ganz schön viel Zeit vergangen zwischendurch, muss man vielleicht erst nochmal Teil 1 gucken. Sandra Bullock und Nicole Kidman sind jedenfalls wieder die zauberhaften Schwestern. Die Titelmusik ist neu und die kommt von Olivia Rodrigo. Und ihr aktueller Song, der kommt jetzt hier.
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14: So, der Knirps darf jetzt wieder in die Handtasche verschwinden. Im Laufe des Nachmittags wird's immer besser mit Sonne zwischendurch bei Temperaturen so um 21 Grad. Und in den nächsten Tagen läuft's auch richtig gut. Wir kriegen wieder 24, 25 Grad und besonders morgen dazu viel Sonne. Achtung, B101 Meißen, der Schottenbergtunnel ist in beiden Richtungen immer noch gesperrt. Und A17 Prag Richtung Dresden zwischen dem Grenzübergang Breitenau-Schönwald und Bad Gottleuba. 2 Kilometer Stau, dauert ca. 10 Minuten länger. Und geblitzt wird in Stolpen auf der Pirnaer Landstraße an der Maschinenfabrik. Für Staus und Blitzer haben wir unsere kostenlose Hotline, die 03x800 und die 4. Wir geben es an alle anderen weiter. Danke für die Anrufe.
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14: Und jetzt schnell wieder gute Musik mit Joe und End of Beginning.

0: vor halb zwei am Montag und es gibt ja so ein paar Radioregeln für uns Moderatoren. Und eine ist, nicht mitsingen.
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0: Musik von Alex Verwin. Die WM-Tränen unserer Basketball-Ladies vom Wochenende sollten mittlerweile stolz gewichen sein. Wir sind dran an der Weltspitze, das sagt auch Romy Bär. Sie hat bis vor einem Jahr selbst in der Basketball-Nationalmannschaft gespielt und ist jetzt Nachwuchstrainerin bei den Chemnitzer ChemCats.
1: Und ich hoffe, dass wie bei den Männern durch die Erfolge der letzten Jahre jetzt auch bei den Frauen in Deutschland eine Bewegung entsteht, die einfach die Sache nach vorne treibt, dass es professioneller wird, dass da mehr Geld reingesteckt wird, einfach, dass die deutsche Liga stärker wird und langfristig Deutschland einfach wirklich immer da ganz oben mit hingehört.
0: Genau, und den Schwung nehmen wir natürlich mit zu den Jüngsten, oder?
1: Ich hoffe einfach, dass ganz, ganz viele Mädchen, kleine Mädchen, ältere Mädchen selber begeistert sind und sich Idole suchen, wie sie auch selber mal werden wollen und dann mit dieser Euphorie in die Halle gehen und einfach selber ganz viel Spaß am Basketball finden.
0: Danke, Romy, und viel Spaß euch dann heute wieder in der Halle. Ciao.
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12: Mit Luise Lippert einen schönen guten Tag. Großeinsatz an der 128. Oberschule in Strehlen. Resten Information der Feuerwehr haben 42 Kinder und Erwachsene über starken Reizhusten und Schwindel geklagt. Alle rund 440 Personen aus der Schule wurden evakuiert, sagte uns Feuerwehrsprecher Michael Klare. Wegen der hohen Zahl möglicher Betroffener wurde ein Massenanfall von Verletzten kurz Manf ausgerufen. Was die Beschwerden ausgelöst hat, ist bislang unklar. Offenbar wurde ein Gas oder Reizstoff versprüht. Einsatzkräfte führen derzeit Messungen im Gebäude durch, um mögliche Gefahrenstoffe zu identifizieren. In Sachsen werden immer weniger Kinder geboren. Wie das Statistische Landesamt in Kamenz mitteilte, erblickten im vergangenen Jahr 23.000 Babys das Licht der Welt. 6,4% weniger als im Vorjahr. Die Geburtenzahl sinkt damit auf den niedrigsten Stand seit 1995. Auf dem Plauenschen Ring wird ab heute ein Fußgängerüberweg gebaut. Der Zebrastreifen entsteht in Höhe Bernhardstraße, nicht weit entfernt von der 49. Grundschule. Der neue Überweg soll für mehr Sicherheit auf dem Schulweg sorgen. Gebaut wird laut Stadt bis Ende des Monats und dabei haben die Planer auch an Beleuchtung, ein Blindenleitsystem und Fahrradbügel gedacht. Viele Menschen in Deutschland können Strom und Gas nicht rechtzeitig bezahlen. Im vergangenen Jahr lebten rund 3,8 Millionen Menschen in Haushalten, die bei Rechnungen von Energieversorgung im Zahlungsverzug waren. Das hat das Statistische Bundesamt mitgeteilt. Claudia Wächter berichtet.
13: Den Kühlschrank auffüllen oder doch eher die Stromrechnung zahlen? Diese Frage stellen sich viele, vor allem Leute, die zur Miete wohnen, sagen die Statistiker. In diesem Jahr gibt es bei den Energiepreisen aber immerhin eine leichte Entspannung, zumindest was Strom betrifft, Erdgas oder auch Fernwärme. Heizöl dagegen ist deutlich teurer geworden als im Vorjahr und auch andere Kosten steigen, Wasser zum Beispiel oder auch die Müllabfuhr.
12: Kenneth Eichhorn ist vom Deutschen Fußballbund mit der Fritz-Walter-Medaille in Gold ausgezeichnet worden. Der 17-Jährige von Bayer Leverkusen erhielt die Ehrung als bester Spieler des Jahrgangs 2009. Bei den unter 19-Jährigen wurde Francis Onyeka von Bundesliga-Aufsteiger Elversberg ausgezeichnet. Und bei den Juniorinnen gab es die Goldmedaille für May Schneider vom SC Freiburg und für Miria Kropp vom RB Leipzig.
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16: 4 Wolken und ein bisschen Sonne und Temperaturen um 20 Grad. Das ist das Wetterchen zum Start in den Nachmittag. In der Nacht zum Morgen bleibt es kühl mit 11 Grad. Morgen wird es dann wieder freundlicher. Viel Sonne, Temperaturen gehen auf bis auf 24. Am Mittwoch bis auf 23 Grad. Am Donnerstag wird es ein bisschen kühler. Der Blick auf die Straßen. B101 Meißen. Schottenberg-Tunnel in beiden Richtungen gibt es da eine Störung. Die Tunnelstrecke ist gesperrt. Wie lange, das wissen wir noch nicht, aber wir halten sie auf dem Laufenden. Unten im Blitzer in Stolpen auf der Pirnaer Landstraße an der Maschinenfabrik. Staus und Blitzer. Gern melden, kostenlos unter 03x800 und die 4 oder per WhatsApp Sprachnachricht. Die Nummer gibt's unter radiodresden.de.
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16: Es ist gigantisch, was da im Dresdner Norden gebaut wird. Die Chipfabrik von SMC wächst in die Höhe. Heute gibt es dort auch Grund zum Feiern. Der Rohbau steht nämlich, das heißt, die Richtkrone kommt drauf und wir sind auf der Baustelle dabei. Gleich mehr dazu.

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1: Jennifer Lopez und David Guetta. Save Me Tonight. 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

J-Lo, David Guetta, Save Me Tonight. Achtung, wichtige Meldung vom Verkehrsdienst A72 Zwickau Richtung Chemnitz zwischen Stolberg Nord und Chemnitz Süd. Da hat's gekracht, geknallt, da gab's einen Unfall und Achtung, die Unfallstelle ist noch ungesichert. Wir halten Sie auf dem Laufenden. Dankeschön fürs Melden.

0: die machen Spaß. Clock Clock und Someone Else, das ist ihr Nachmittag gleich mit Gigi D'Agostino und The Riddle.
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2: Ich bin Pauline Möckel und melde mich aus dem Dresdner Norden. Hier wird nämlich heute Richtfest von der großen ISMC-Chipfabrik gefeiert. Fast 200 Gäste, darunter der Präsident von ISMC, Christian Keutsch, Bauarbeiter, Gäste aus Taiwan, aber auch Oberbürgermeister Dirk Hilbert oder Ministerpräsident Michael Kretschmer waren Teil der großen Zeremonie. Reden wurden gehalten, wir haben den Film gesehen, was hier so in den letzten 2 Jahren, seitdem hier der Spatenstich gestochen wurde, alles passiert ist. Alle Beteiligten durften auf einem Stahlträger unterschreiben und traditionell wurde natürlich der Richtspruch gesprochen und der Richtkranz hochgezogen. Übrigens, apropos Tradition, die taiwanesische Tradition ist ja auch definitiv beim Richtfest mit eingeflossen. Der unterschriebene Stahlträger zum Beispiel ist 9 Meter lang und 60 Zentimeter hoch und beide Zahlen, also 6 und 9, stehen in Taiwan für Glück. Also ein wichtiger Tag für das 10 Milliarden schwere Projekt, deswegen wird jetzt hier noch ordentlich gefeiert.
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0: Linkin Park, Lost. So, was haben wir? Montagnachmittag, kurz nach 14:45. Mensch, die Zeit vergeht. 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Ach, und damit sie noch schneller vergeht, spielen wir natürlich Schmuckemucke gleich mit Doppeldisco Machine und Kongs und Substitution. So klingt der Sound für Dresden, Stadt und Land. Gleich gibt's mehr davon.
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0: Die Sonne soll heute Nachmittag etwas länger über unserer Stadt scheinen. Zumindest versprechen das die Meteorologen. Temperaturen bei 20 Grad, das ist okay. Die Nacht 11 Grad, das ist kühl. Morgen 24 Grad, ganz viel Sonne wird es geben. Mittwoch, Donnerstag ein bisschen kühler, aber es bleibt freundlich und es bleibt schön. Die B101 in Meißen-Schottenberg-Tunnel in beiden Richtungen gibt es eine Störung. Der Tunnel ist aktuell immer noch gesperrt. Geblitzt wird in Stolpen auf der Pirnaer Landstraße an der Maschinenfabrik und B182 Ortseingang Riesa auf der Strehler Straße stadteinwärts. Staus und Blitzer melden Sie uns bitte kostenlos unter 03x800 und die 4 oder per WhatsApp Sprachnachricht. Dankeschön.
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0: Das bin ich und der Kollege, der nennt sich Summer Homebreaker. Schön, dass wir den Anlag gemacht haben.

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0: 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Jo, das ist Ihr Lieblingsradio. Gleich mit Kultmusik aus den 80ern von Michael Jackson, Smooth Criminal.
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19: Mit Luise Lippert einen schönen guten Tag. An der 128. Oberschule in Strehlen haben heute Mittag rund 100 Schüler über Reizhusten, Schwindel und Kopfschmerzen geklagt. Die Feuerwehr rückte mit einem Großaufgebot an. Ein Großteil der Betroffenen wurde vor Ort medizinisch versorgt. 22 Kinder und Jugendliche mussten zur weiteren Behandlung ins Krankenhaus. Das Schulgebäude wurde vollständig evakuiert. Warum es zu den Atemwegsreizungen kam, ist weiterhin unklar. Messungen der Feuerwehr gaben weder Hinweise auf die Ursache noch auf die Art eines möglichen freigesetzten Stoffs. Wegen einer technischen Störung ist der Schottenberg-Tunnel in Meißen am Vormittag komplett gesperrt worden. Zur Ursache gibt's noch keine Erkenntnisse, das teilte das Landesstraßenbauamt mit. Techniker seien vor Ort und würden mit Hochdruck daran arbeiten, die Störung zu beseitigen. Zum jetzigen Zeitpunkt lasse sich nicht abschätzen, wann der Tunnel wieder für den Verkehr freigegeben werden kann. Die Umleitung wurde automatisch aktiviert. Sachsens Wirtschaftsminister Dirk Panther fordert von der Bundesregierung Maßnahmen gegen die hohen Spritpreise. Möglich sei, die CO2-Abgabe auszusetzen, die Energiesteuer zu senken und einen flexiblen Preisdeckel einzuführen, erklärte der SPD-Politiker. Viele Menschen in Deutschland können Strom und Gas nicht rechtzeitig bezahlen. Im vergangenen Jahr lebten rund 3,8 Millionen Menschen in Haushalten, die bei Rechnungen von Energieversorgung im Zahlungsverzug waren. Das hat das Statistische Bundesamt mitgeteilt. Claudia Wächter berichtet.
4: Den Kühlschrank auffüllen oder doch eher die Stromrechnung zahlen? Diese Frage stellen sich viele, vor allem Leute, die zur Miete wohnen, sagen die Statistiker. In diesem Jahr gibt es bei den Energiepreisen aber immerhin eine leichte Entspannung, zumindest was Strom betrifft, Erdgas oder auch Fernwärme. Heizöl dagegen ist deutlich teurer geworden als im Vorjahr und auch andere Kosten steigen, Wasser zum Beispiel oder auch die Müllabfuhr.
19: Kenneth Eichhorn ist vom Deutschen Fußballbund mit der Fritz-Walter-Medaille in Gold ausgezeichnet worden. Der 17-Jährige von Bayer Leverkusen erhielt die Ehrung als bester Spieler des Jahrgangs 2009. Bei den unter 19-Jährigen wurde Francis Onyeka von Bundesliga-Aufsteiger Elversberg ausgezeichnet. Und bei den Juniorinnen gab's die Goldmedaille für May Schneider vom SC Freiburg und für Mirja Kropp vom RB Leipzig.
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0: Sonne-Wolken-Mix heute Nachmittag und angenehme Temperaturen bis zu 22 Grad. Warm wird es die Nacht, wird kalt. 11 Grad, ja, das ist schon fast fröstlich, was uns da erwartet. Aber entschädigt werden wir dafür morgen mit Temperaturen bis zu 25 Grad und ganz viel Sonne. Mittwoch, Donnerstag wird es ein bisschen kühler, ein bisschen ungemütlicher, aber im Großen und Ganzen soll es trocken bleiben. Der Blick auf die Straßen, B101, Schottenberg-Tunnel in beiden Richtungen, läuft immer noch eine Störung und deshalb ist der Tunnel gesperrt. Geblitzt wird in Stolpen auf der Pirnaer Landstraße an der Maschinenfabrik und B182 Ortseingang Riesa auf der Strehler Straße stadteinwärts. Danke fürs Melden und eine gute Fahrt.
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0: Ganz interessante aktuelle Studie, die belegt, der Geruch von Kaffee hat positive Effekte auf unsere Stimmung. 5 Minuten Kaffeeduft reichen schon aus, lösen Anspannung, Angst und Müdigkeit. Irgendwas mache ich verkehrt, weil ich trinke das Zeug literweise und bin immer noch angespannt. Angst habe ich nicht. Müde bin ich auch nicht. Wir machen gleich Schmucke-Mucke mit Temper City, Self-Aware und Michael Jackson haben wir mit Kultmusik aus den 80ern. Jetzt gibt's am Montagnachmittag The Weeknd und Blinding Lights. Prost!

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2: Wir starten mit dicken Wolken in den Tag. Es gibt noch so ein bisschen Regen.
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0: und der halt an und starr mal da oben. One Republic. Wunderbar, das ist der Nachmittag mit Ihrem Lieblingsradio. Und mit meiner Lieblingsmusik. Hören wir gleich in voller Länge. Baby Rexha und Faceless und New Religion. Ja, so klingt der Sound für Dresden, Stadt und Land. Gleich mehr davon.
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0: Sonne, Wolkenmix und 20 Grad. Mehr muss man zum Nachmittagswetterchen eigentlich gar nicht sagen. Nachts wird's kalt, 11 Grad. Wärmer wird's nicht. Morgen dann wieder 24 bis 25 Grad. Mittwoch könnte es möglicherweise mal Gewitter und ein paar Schauer geben. Temperaturen bleiben aber so zwischen 20 und 24 Grad. Der Blick auf die Straßen. B101 in Meißen, Schottenberg-Tunnel in beiden Richtungen. Immer noch gesperrt, da gibt es eine technische Störung. A4 Richtung Görlitz am Dreieck Dresden Nord. Da wird geblitzt und zwar in der Tempo 120 Zone. Staus und Blitzer melden Sie uns bitte kostenlos unter 03x800 und die 4 oder per WhatsApp Sprachnachricht. Die Nummer gibt's unter radiodresden.de. Vielen Dank.
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0: So, schöne Tipps für den Feierabend gibt's gleich bei uns. Vorher Radio laut und Augen zu. Nur nicht, wenn Sie im Auto sitzen. Hier sind Baby Rexha und Facelift.

0: zwar schon 11 Jahre auf dem Buckel, aber nach wie vor immer noch ein toller Song. Glasperlenspiel und geiles Leben. Ich hoffe, Sie haben einen geilen Nachmittag mit uns, gleich mit Moby. Why does my heart feel so bad?
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2: Ja, mit dem trüben Wetter heute Morgen ist man, finde ich, so richtig in Herbststimmung gekommen. Und passend dazu hat sich Oskarshausen in Freital vor kurzem ja in Kürbishausen verwandelt. Über 50.000 Kürbisse sind da überall verteilt. Es gibt riesige Skulpturen, die größte Kürbispyramide Sachsens und auch eine Kürbisolympiade zum Mitmachen. Und natürlich gibt es auch leckere Kürbisgerichte. Ja, und ansonsten kann man in Oskarshausen ja auch noch viel mehr entdecken und erleben. Das Kettenkarussell, Labyrinthe, also da ist auf jeden Fall für jeden was dabei.
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0: Bruno Mars, Just the Way You Are. Das ist Ihr Montagnachmittag. Gleich wird getanzt. Es gibt ja viele Musikfilme, viele Tanzfilme, aber einen, der sticht immer wieder raus, der ist Kult aus den 80ern. Dirty Dancing, und daraus haben wir gleich Bill Medley und I've Had the Time of My Life.
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15: Mit Luise Lippert einen schönen guten Tag. Sachsen bleibt das Bundesland mit dem leistungsstärksten Bildungssystem in Deutschland. Das geht aus dem aktuellen Bildungsmonitor hervor, den das Institut der deutschen Wirtschaft erstellt hat. Mit 62,9 Punkten liegt Sachsen dort erneut auf dem ersten Platz unter allen 16 Bundesländern. Die Studie bescheinigt dem Freistaat besonders starke Ganztagsangebote und gut qualifiziertes Personal in Kitas und Schulen, warnt aber gleichzeitig vor strukturellen Problemen. An der 128. Oberschule in Strehlen haben heute Mittag rund 100 Schüler über Reizhusten, Schwindel und Kopfschmerzen geklagt. Die Feuerwehr rückte mit einem Großaufgebot an. Ein Großteil der Betroffenen wurde vor Ort medizinisch versorgt. 22 Kinder und Jugendliche mussten zur weiteren Behandlung in ein Krankenhaus. Das Schulgebäude wurde vollständig evakuiert. Warum es zu den Atemwegsreizungen kam, ist weiterhin unklar. Messungen der Feuerwehr ergaben weder Hinweise auf die Ursache noch auf die Art eines möglichen freigesetzten Stoffes. Auf der Rückreise vom Auswärtsspiel in Braunschweig haben Dynamo-Fans offenbar an einem Regionalexpress zwischen Leipzig und Dresden randaliert. Als die 250 Personen am Hauptbahnhof den Zug verließen, wurden erhebliche Beschädigungen festgestellt. Die Bundespolizei sucht Zeugen, Abteile waren vermüllt, die Überwachungskameras abgeklebt und Toiletten absichtlich verstopft. Außerdem sollen Reisende durch Dynamo-Anhänger bedroht und beleidigt worden sein. Zum Auftakt des europäischen Arktis-Gipfels in Finnland hat Bundeskanzler Merz die NATO-Verbündeten zum Zusammenhalt aufgerufen. Der Frieden in Europa sei gefährdet, so Merz.
16: Ich kann nur an uns alle appellieren, diese Gefährdung ernst zu nehmen, in Europa zusammenzuhalten und in der NATO, im europäischen Teil der NATO allemal, das zu tun, was notwendig ist, nämlich alle Anstrengungen zu unternehmen, um unsere Freiheit zu verteidigen und den Frieden zu bewahren.
15: Asterix, Obelix und ein Fass auf der Flucht vor Rugby-Spielern. Das Originaltitelbild von Asterix bei den Briten hat bei einer Auktion in Belgien fast 1,5 Millionen Euro eingebracht. Das ist ein Rekord für ein Werk des Zeichners Albert Uderzo. Geschätzt worden war das Cover zuvor auf höchstens 200.000 Euro.
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0: Der Nachmittag schickt sich an, doch nochmal ein bisschen sonniger zu werden. Sonne-Wolken-Mix, es bleibt dabei und es bleibt vor allem auch trocken. Aber die Nacht wird kalt, Temperaturen so gerade mal über 10 Grad, 11 Grad plus, mehr werden es am Ende auch nicht. Die nächsten Tage sehen dann doch recht unterschiedlich aus. Morgen haben wir 25 Grad, das wird nochmal richtig schick und richtig warm. Und dann kommt so ein bisschen der Temperatursturz. Dann wird es deutlich kühler. Der Blick auf die Straßen. Hallo, lieber Autofahrer. A4 Chemnitz Richtung Dresden zwischen Dreigenossen und Wilsdruf. Gegenstände auf der linken Spur. Da liegt ein Verkehrsschild rum. Und A4 Richtung Görlitz am Dreieck Dresden Nord wird geblitzt. Und zwar in der 120er-Zone. Dankeschön fürs Melden. Wo es geht, eine gute Fahrt.
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0: Hätten Sie das gewusst, fast die Hälfte der Schülerinnen und Schüler in den Klassen von 5 bis 10 klagen über Schlafstörungen. Und die häufigste Schlafstörung ist der Satz, Mama sagt aufstehen und zwar sofort. Ich kenne das irgendwoher. Schönen Nachmittag zusammen.

0: Es wird wieder freundlicher am Himmel und dem tragen wir Rechnung mit sonniger Musik von Kygo. Seine Hits haben ja immer etwas Sommerliches und das ist kein Zufall.
1: I was envisioning people, you know, on the beach chilling or like at a festival sitting down, just like having a beer. That was kind of my vision.
0: Ich stelle mir Leute am Strand vor, beim Chillen, sagt Kygo, oder beim Festival, die ganz entspannt da sitzen mit einem Bierchen. Das ist so ungefähr meine Vision. Naja, zum Feierabend mit Baden gehen ist heute nicht mehr viel, aber Feierabend, Bierchen unter freiem Himmel, das ist durchaus vorstellbar.
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0: Belong Together. Wunderschönen Nachmittag. Radio Dresden. Manchmal fragt man sich wirklich, ob die es bei der CDU nicht wirklich verstanden haben. Statt Geschlossenheit zu demonstrieren, nörgeln die eigenen Leute weiter an Friedrich Merz herum. Selbst die Schatzmeisterin der Jungen Union fühlt sich berufen, den Kanzler Unfähigkeit zu unterstellen. Was mein Kollege Sven Günther davon hält, das hören Sie hier gleich um kurz nach halb in 60 Sekunden Klartext.
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0: Die Nächte werden und bleiben kalt. 11 Grad wärmer wird's in der Nacht, in der kommenden Nacht nicht. Morgen geht's rauf mit den Temperaturen bis auf 23, 24 Grad. Das wird uns ganz viel Freude bereiten. Am Mittwoch wird's dann schon wieder ungemütlicher. Dann eventuell auch Schauer und Gewitter bei 23. Am Donnerstag bleibt's zwar trocken, aber mit 19 Grad relativ kühl. Den Blick auf die Straßen, da haben wir den Blitzer von der A4 Richtung Görlitz am Dreieck Dresden Nord. In der Tempo 120 Zone wird aktuell die Geschwindigkeit gemessen. Staus und Blitzer gern melden, kosten los unter 03x800 und die 4 oder per WhatsApp Sprachnachricht. Die Nummer gibt es bei uns im Netz unter radiodresden.de. Dankeschön fürs Melden und wo es geht, eine gute und sichere Fahrt.
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0: Das bin ich und ich bin für Sie da. Versprochen jetzt mit Alex Warren.

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1: Wenn man sich nicht zu fein wäre, könnte die CDU bei der AfD erfolgreichen Wahlkampf lernen. Ein fähiger Kandidat, der außerhalb jeder parteiinternen Kritik steht, totale Zustimmung zu all seinen Äußerungen und wenn es etwas zu meckern gibt, bespricht man das hinter geschlossenen Türen. Die Christdemokraten machen genau das Gegenteil. Egal was Bundeskanzler Friedrich Merz sagt, es wird aus den eigenen Reihen mies gemacht. Von Ministerpräsidenten bis hin zur Schatzmeisterin der Jungen Union fühlen sich CDUler berufen, öffentlich den eigenen Anführer zu demontieren und andere politische Wege vorzuschlagen. Ich fühle mich mit dem Blick auf dieses Dilemma an den

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0: She's got nothing on but the radio. Roxette, einen wunderschönen Montagnachmittag. In der nächsten Stunde gibt's Kultmusik aus den 80ern. Mike Oldfield und Maggie Reilly, Moonlight Shadow. Gleich mehr davon.
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10: Mit Luise Lippert einen schönen guten Tag. An der geplanten Chipfabrik von ESMC im Dresdner Norden hängt der Richtkranz. Fast 200 Gäste aus Wirtschaft, Politik und Bau feierten heute den Meilenstein. Nächstes Jahr soll die Produktion dann starten. ESMC-Präsident Christian Keutsch.
11: Ja, wir sind sehr zuversichtlich, dass wir unseren Zeitplan einhalten können. Der nächste große Meilenstein ist das Einbringen des ersten Prozessequipments. Und das ist für das zweite Halbjahr nächsten Jahres geplant. Dazwischen muss noch einiges passieren. Ja, der Reinraumausbau, die Installation des Transportsystems. Aber im zweiten Halbjahr 2027 werden wir die erste Prozessanlage installieren.
10: Der Schottenberg-Tunnel in Meißen ist wieder frei. Die Sperrung wurde aufgehoben, der Verkehr kann wieder rollen. Grund für die Sperrung war laut Landesstraßenbeamt eine Störung in der Kommunikation zwischen den Streckenstationen. Damit war auch die Verbindung zwischen Tunneltechnik und Überwachungszentrale gestört. Außerdem reagierte eine automatische Schranke nicht, sie musste repariert werden. Auf der Rückreise vom Auswärtsspiel in Braunschweig haben Dynamo-Fans offenbar an einem Regionalexpress zwischen Leipzig und Dresden randaliert. Als die 250 Personen am Hauptbahnhof den Zug verließen, wurden erhebliche Beschädigungen festgestellt. Die Bundespolizei sucht Zeugen, Abteile waren vermüllt, die Überwachungskameras abgeklebt und Toiletten absichtlich verstopft. Außerdem sollen Reisende durch Dynamo-Anhänger bedroht und beleidigt worden sein. Sachsen bleibt das Bundesland mit dem leistungsstärksten Bildungssystem in Deutschland. Das geht aus dem aktuellen Bildungsmonitor hervor, den das Institut der deutschen Wirtschaft erstellt hat. Mit 62,9 Punkten liegt Sachsen dort erneut auf dem ersten Platz unter allen 16 Bundesländern. Die Studie bescheinigt dem Freistaat besonders starke Ganztagsangebote und gut qualifiziertes Personal in Kitas und Schulen, warnt aber gleichzeitig vor strukturellen Problemen. Zum Auftakt des europäischen Arktis-Gipfels in Finnland hat Bundeskanzler Merz die NATO-Verbündeten zum Zusammenhalt aufgerufen. Der Frieden in Europa sei gefährdet, so Merz.
12: Ich kann nur an uns alle appellieren, diese Gefährdung ernst zu nehmen, in Europa zusammenzuhalten und in der NATO, im europäischen Teil der NATO allemal, das zu tun, was notwendig ist, nämlich alle Anstrengungen zu unternehmen, um unsere Freiheit zu verteidigen und den Frieden zu bewahren.
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0: So, die Nacht wird kalt. 11 Grad, wärmer wird's nicht. Morgen geht's nochmal rauf mit den Temperaturen bis auf 24 Grad. Mittwoch dann sehr wechselhaftes Wetter. Eventuell gibt's auch mal Schauer und Gewitter bei 23 Grad. Und richtig kühl wird's auch tagsüber am Donnerstag dann nur noch 19 Grad. Der Blick auf die Straßen. Hallo, liebe Autofahrer. Wir haben wenig zu schimpfen. Eine Blitzermeldung von der A4 Richtung Görlitz am Dreieck Dresden Nord, Tempo 120 Zone. Fahren Sie bitte überall vorschriftsmäßig und vorsichtig. Und wenn Sie gerade unterwegs sein sollten und sehen noch was, Staus und Blitzer, gerne anrufen, kostenlos unter 03x800 und die 4. Oder Sie schicken uns eine WhatsApp-Sprachnachricht, die Nummer gibt's unter radiodresden.de.
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0: Der Rohbau für die Chipfabrik von SMC steht. Heute wurde mit viel Prominenz richtfest gefeiert und wir haben uns mal umgehört, wie es so läuft auf der Baustelle und wann die Halbleiterproduktion starten kann. Die ganze spannende Geschichte dazu gibt's gleich bei uns.

0: ein großartiges Konzert gegeben auf der Kamenzer Hubbergbühne. Michael Patrick Kelly, Beautiful Madness.
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2: So, der Richtspruch wurde gesprochen, der Richtkranz hängt und damit ist Halbzeit bei dem Großprojekt von ESMC im Dresdner Norden. Vor ungefähr 2 Jahren war Spatenstich für die Chipfabrik und heute wurde großes Richtfest gefeiert. Fast 200 Gäste aus Wirtschaft, Politik und auch weit angereist aus Taiwan waren dabei. Es wurde auf die letzten 2 Jahre geschaut und was hier alles schon passiert ist, aber auch in die Zukunft. Und Ministerpräsident Michael Kretschmer, der war auf jeden Fall beeindruckt.
3: Dass das möglich ist, eine Baustelle mit so vielen Menschen in so kurzer Zeit mit dieser Präzision zu haben, das habe ich nicht gewusst. Ich habe sowas auch noch nie erlebt. Hier ist es wirklich so, an jeder Stelle wuselt es und finden Dinge statt. Und das ist ein Beispiel, das ist Deutschlandgeschwindigkeit. So muss das sein. Wenn wir so in Deutschland alle unsere Infrastruktur bauen würden, wären wir absolut wettbewerbsfähig.
2: Ja, also die Zeit fliegt, die Chipfabrik nimmt immer mehr Gestalt an und nächstes Jahr soll es ja dann losgehen mit der Produktion. Ich bin Pauline Möckel und sage damit liebe Grüße aus dem Dresdner Norden.
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0: Die Frau hat eine Stimme, Anastasia. One day in your life. Yo, hier ist ihr Lieblingsradio. Gleich mit Credo und Turn the Lights Off. Ja, so klingt der Sound für Dresden, Stadt und Land. Gleich mehr davon.
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0: Jo, die Nächte werden kalt oder bleiben kalt. 11 Grad in der kommenden Nacht. Morgen geht's nochmal rauf mit den Temperaturen bis auf 24 Grad. Die Sonne wird uns viel Freude bereiten. Die Mittwochs- und Donnerstagstemperaturen werden ein bisschen zurückgehen. Am Donnerstag mit 19 Grad. Mittwoch dann möglicherweise auch nochmal Schauer und Gewitter, 20 bis 22 Grad. Der Blick auf die Straßen. Hallo, liebe Autofahrer. A4 Dresden Richtung Chemnitz. Abfahrt Wilsdruff. Liegen gebliebenes Fahrzeug in der Abfahrt. Bitte Vorsicht. Unten im Blitzer auf der A4 Richtung Görlitz am Dreieck Dresden. Ort in der Tempo 120 Zone. Staus und Blitzer. Gern melden kostenlos. 03x800 und die 4. Danke.
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0: Und gleich gibt's das Neueste vom Sport.

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1: Und hier ist unser Mann für den Sport. Hier ist Florentin Oesterle.
2: Grand Slam Titel Nummer 2 für Deutschlands Tennisass Alexander Zverev. Der 29-Jährige hat zum ersten Mal die US Open gewonnen. Im Finale in New York bezwang er den Amerikaner Ben Shelton in 4 Sätzen. Zverev im ZDF.
3: Ich weiß, dass es ein 5-Satz-Match ist. Ich weiß, dass viele Dinge passieren können. Er hat einen fast perfekten Satz gespielt im dritten Satz. Und ich wusste, dass ich ruhig bleiben sollte. Und ich habe meine Sachen weitergemacht. Und dann, ja, ich finde, einen fast perfekten vierten Satz gespielt. Und darüber wäre ich sehr glücklich.
2: Im Juni hatte der Weltranglistenzweite bereits die French Open gewonnen. Dynamo hat auch am Wochenende keine 3 Punkte einfahren können. In Braunschweig hieß es am Ende 2:2. Das Sportliche rückte dort allerdings in den Hintergrund. Vor dem Spiel ist ein 52-jähriger Braunschweiger Fan auf der Tribüne zusammengebrochen und später auf dem Weg ins Krankenhaus gestorben. Dynamo-Innenverteidiger Thomas Keller bei Sky.
4: Ja, ist natürlich eine Sache, wo der Sport in den Hintergrund rückt. Traurige Sache.

0: Nun im Halbfinale in Deutschlands höchster American Football Liga gewannen sie gegen die Munich Cowboys mit 61-14. Im Halbfinale geht es am Samstag gegen Pforzheim.
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13: Mit Luise Lippert. An der geplanten Chipfabrik von ESMC im Dresdner Norden hängt der Richtkranz. Fast 200 Gäste aus Wirtschaft, Politik und Bau feierten heute den Meilenstein. Nächstes Jahr soll dann die Produktion starten. Ministerpräsident Michael Kretschmer zeigte sich auf der Baustelle beeindruckt von der Schnelligkeit und Präzision der Arbeiten.
14: Hier ist es wirklich so, hier wird an jeder Stelle wuselt es und wir finden Dinge statt. Und das ist ein Beispiel, das ist Deutschlandgeschwindigkeit. So muss das sein. Wenn wir so in Deutschland alle unsere Infrastruktur bauen würden, wären wir absolut wettbewerbsfähig.
13: In Kotte hat ein Unbekannter eine Bäckerei an der Hörichstraße überfallen. Der Täter betrat gestern den Verkaufsraum, bedrohte eine Verkäuferin mit einem Messer und forderte Geld. Daraufhin übergab die Frau einen mittleren zweistelligen Betrag. Mit dem Geld floh der Mann. Die 51-Jährige blieb unverletzt. Die Polizei sucht jetzt dringend Zeugen. Der Täter war etwa 1,85 Meter groß und schlank. Außerdem war er komplett schwarz gekleidet. Hinweise nimmt die Polizeidirektion Dresden entgegen. Der Schottenberg-Tunnel in Meißen ist seit dem Nachmittag wieder frei. Die Sperrung wurde aufgehoben, der Verkehr kann wieder rollen. Grund für die Sperrung war laut Landesstraßenbauamt eine Störung in der Kommunikation zwischen den Streckenstationen. Damit war auch die Verbindung zwischen Tunneltechnik und Überwachungszentrale gestört. Außerdem reagierte eine automatische Schranke nicht, sie musste repariert werden. Sachsen bleibt das Bundesland mit dem leistungsstärksten Bildungssystem in Deutschland. Das geht aus dem aktuellen Bildungsmonitor hervor, den das Institut der deutschen Wirtschaft erstellt hat. Mit 62,9 Punkten liegt Sachsen dort erneut auf dem ersten Platz unter allen 16 Bundesländern. Mit einer neuen riesigen Aschewolke sorgt Europas aktivster Vulkan Ätna abermals für erhebliche Behinderungen im Flugverkehr von und nach Sizilien. Einzelheiten von Fabian Schaffer.
15: Der Flughafen der 300.000 Einwohnerstadt Catania wurde für Starts und Landungen vorübergehend gesperrt. Mehr als 50 Flüge fielen aus oder mussten auf andere Flughäfen umgeleitet werden. Der mehr als 3.300 Meter hohe Ätna bricht regelmäßig aus.
13: Die Bundesanwaltschaft hat eine mutmaßliche Russland-Spionin angeklagt. Die Frau soll einen Geheimdienstmitarbeiter der russischen Botschaft mit Informationen versorgt haben. Sie selbst ist Deutsch-Ukrainerin und hat in Berlin unter anderem einen Lobbyverein geleitet.
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16: Die Nacht wird etwas frischer, 11 Grad maximal. Dafür geht's morgen rauf mit den Temperaturen bis zu 24 Grad. Es wird ganz viel Sonne geben. Am Mittwoch kommt dann so ein kleiner Wetterumschwung. Dann möglicherweise Regen und auch ein paar Gewittertemperaturen, nur noch bei 21 Grad. Und Donnerstag, naja, damit 18 Grad, ist jetzt nicht wirklich warm. Schauen wir mal, wie es weitergeht. Der Blick auf die Straßen A4 Dresden Richtung Chemnitz. Abfahrt Wilsdruf, liegen gebliebenes Fahrzeug in der Abfahrt. Ansonsten sieht es ganz gut aus. Da kommen Sie gut durch. Staus und Blitzer. Melden Sie uns bitte kostenlos unter 03x800 und die 4 oder per WhatsApp Sprachnachricht. Die Nummer gibt's unter radiodresden.de. Vielen Dank und gute Fahrt.
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16: So, ich habe es am Wochenende wirklich nicht geschafft, mal meinen nickelnagelneuen Gasgrill anzuspeisen. Aber heute Abend mache ich es. Dreiviertel Stunde habe ich noch und dann wird es angezündelt bzw. angebrutzelt. Und bis dahin machen wir es uns noch schön. Gleich mit dem aktuellen Hit von Shakira, Die Die. Kultmusik aus den 80ern mit Queen, Radio, Gaga und jetzt gibt's Pink.

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0: wunderschönen guten Abend mit Ihrem Lieblingsradio. Radio Dresden. Manchmal fragt man sich wirklich, ob die es bei der CDU nicht wirklich verstanden haben. Statt Geschlossenheit zu demonstrieren, nörgeln die eigenen Leute weiter an Friedrich Merz herum. Selbst die Schatzmeisterin der Jungen Union fühlt sich berufen, den Kanzler Unfähigkeit zu unterstellen. Was mein Kollege Sven Günther davon hält, das hören Sie hier gleich um kurz nach halb in 60 Sekunden Klartext.
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0: So, hinein geht's in den Feierabend, hinein geht's in die Nacht und die wird relativ frisch mit 11 Grad maximal. Morgen ganz viel Sonne, Temperaturen gehen rauf bis auf 24 Grad. Unbedingt nochmal ausnutzen, denn ab Mittwoch wird's deutlich kühler und auch unbeständiger. Dann gibt's auch sogar mal ein bisschen Regen und Gewitter können auch dabei sein. Ab Donnerstag dann wieder ein bisschen mehr Sonne, aber Temperaturen fallen deutlich unter 20 Grad. Der Blick auf die Straßen. Hallo, liebe Autofahrer. Da sieht es doch aktuell richtig gut aus. Da haben wir keine Störungsmeldungen. Sollten Sie gerade unterwegs sein, Staus und Blitzer, gern melden, kostenlos unter 0-3x800 und die 4 oder Sie schicken uns eine WhatsApp-Sprachnachricht. Die Nummer gibt's unter radiodresden.de. Vielen Dank.
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0: Wunderschönen guten Abend. Und wissen Sie, was es jetzt gibt? Nummer 1 von Lola Young und Messi. Und gleich, wie versprochen, 60 Sekunden Klartext mit dem Kollegen Sven Günther.

0: Ich wünsche Ihnen von ganzem Herzen einen schönen Feierabend. Vielleicht packen Sie auch gerade die Tasche, müssen zum Schichtdienst. Dann haben wir die passende Musik, Motivationsmusik mit Moby. Lift Me Up gleich.
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0: aktuelle Hits von Tame Impala, Dracula, Dracula und Roman Knoblauch verabschiedet sich, denn Dracula und Knoblauch, das sind zwei Dinge, die passen nicht wirklich zusammen. Ich hoffe, Sie hatten viel Spaß in den letzten Stunden. Morgen starten wir in den Dienstagnachmittag. Bis dann haben Sie ganz viel Spaß mit Ihrem Lieblingsradio. Servus.
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5: mit Luise Lippert. An der geplanten Chipfabrik von ESMC im Dresdner Norden hängt der Richtkranz. Fast 200 Gäste aus Wirtschaft, Politik und Bau feierten heute den Meilenstein. Nächstes Jahr soll dann die Produktion starten. Ministerpräsident Michael Kretschmer zeigte sich auf der Baustelle beeindruckt von der Schnelligkeit und Präzision der Arbeiten.
6: Hier ist es wirklich so, hier wird an jeder Stelle wuselt es und wir finden Dinge statt. Und das ist ein Beispiel, das ist Deutschlandgeschwindigkeit. So muss das sein. Wenn wir so in Deutschland alle unsere Infrastruktur bauen würden, wären wir absolut wettbewerbsfähig.
5: In Kotte hat ein Unbekannter eine Bäckerei an der Hörichstraße überfallen. Der Täter betrat gestern den Verkaufsraum, bedrohte eine Verkäuferin mit einem Messer und forderte Geld. Daraufhin übergab die Frau einen mittleren zweistelligen Betrag. Mit dem Geld floh der Mann. Die 51-Jährige blieb unverletzt. Die Polizei sucht jetzt dringend Zeugen. Der Täter war etwa 1,85 Meter groß und schlank. Außerdem war er komplett schwarz gekleidet. Hinweise nimmt die Polizeidirektion Dresden entgegen. Der Schottenberg-Tunnel in Meißen ist seit dem Nachmittag wieder frei. Die Sperrung wurde aufgehoben, der Verkehr kann wieder rollen. Grund für die Sperrung war laut Landesstraßenbauamt eine Störung in der Kommunikation zwischen den Streckenstationen. Damit war auch die Verbindung zwischen Tunneltechnik und Überwachungszentrale gestört. Außerdem reagierte eine automatische Schranke nicht, sie musste repariert werden. Sachsen bleibt das Bundesland mit dem leistungsstärksten Bildungssystem in Deutschland. Das geht aus dem aktuellen Bildungsmonitor hervor, den das Institut der deutschen Wirtschaft erstellt hat. Mit 62,9 Punkten liegt Sachsen dort erneut auf dem ersten Platz unter allen 16 Bundesländern. Mit einer neuen riesigen Aschewolke sorgt Europas aktivster Vulkan Ätna abermals für erhebliche Behinderungen im Flugverkehr von und nach Sizilien. Einzelheiten von Fabian Schaffer.
7: Der Flughafen der 300.000 Einwohnerstadt Catania wurde für Starts und Landungen vorübergehend gesperrt. Mehr als 50 Flüge fielen aus oder mussten auf andere Flughäfen umgeleitet werden. Der mehr als 3.300 Meter hohe Ätna bricht regelmäßig aus.
5: Die Bundesanwaltschaft hat eine mutmaßliche Russland-Spionin angeklagt. Die Frau soll einen Geheimdienstmitarbeiter der russischen Botschaft mit Informationen versorgt haben. Sie selbst ist Deutsch-Ukrainerin und hat in Berlin unter anderem einen Lobbyverein geleitet.
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9: In der Nacht Tiefstemperaturen zwischen 13 und 5 Grad, morgen eine Mischung aus Sonne und Wolken, 24 bis 27 Grad und übermorgen viele Wolken, von Nordwesten her Regen, teilweise auch Gewitter bis 24 Grad. A4 Görlitz Richtung Dresden, Stau am Grenzübergang Ludwigsdorf und geblitzt wird in Chemnitz auf der Chemnitztalstraße und in Leipzig auf der Karl-Heine-Straße.
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2: In der Nacht Tiefstemperaturen zwischen 13 und 5 Grad. Morgen eine Mischung aus Sonne und Wolken, 24 bis 27 Grad. Und übermorgen viele Wolken, von Nordwesten her Regen, teilweise auch Gewitter bis 24 Grad. A4, Görlitz Richtung Dresden, Stau am Grenzübergang Ludwigsdorf und geblitzt wird auf der B186 auf der Hallischen Straße in Schkeuditz Richtung Zentrum bei Tempo 50. Ein Blitzeranhänger.
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4: Mit Luise Lippert einen schönen guten Abend. Sachsen bleibt das Bundesland mit dem leistungsstärksten Bildungssystem in Deutschland. Das geht aus dem aktuellen Bildungsmonitor hervor, den das Institut der deutschen Wirtschaft erstellt hat. Mit 62,9 Punkten liegt Sachsen dort erneut auf dem ersten Platz unter allen 16 Bundesländern. Die Studie bescheinigt dem Freistaat besonders starke Ganztagsangebote und gut qualifiziertes Personal in Kitas und Schulen. An der geplanten Chipfabrik von ESMC im Dresdner Norden hängt der Richtkranz. Fast 200 Gäste aus Wirtschaft, Politik und Bau feierten heute den Meilenstein. Nächstes Jahr soll die Produktion dann starten. ESMC-Präsident Christian Keutsch.
5: Wir sind sehr zuversichtlich, dass wir unseren Zeitplan einhalten können. Der nächste große Meilenstein ist das Einbringen des ersten Prozessequipments. Und das ist für das zweite Halbjahr nächsten Jahres geplant. Dazwischen muss noch einiges passieren. Ja, der Reinraumausbau, die Installation des Transportsystems. Aber im zweiten Halbjahr 2027 werden wir die erste Prozessanlage installieren.
4: In Kotte hat ein Unbekannter eine Bäckerei an der Hörichstraße überfallen. Der Täter betrat gestern den Verkaufsraum, bedrohte eine Verkäuferin mit einem Messer und forderte Geld. Daraufhin übergab die Frau einen mittleren zweistelligen Betrag. Mit dem Geld floh der Mann. Die 51-Jährige blieb unverletzt. Die Polizei sucht jetzt dringend Zeugen. Der Täter war etwa 1,85 Meter groß und schlank. Außerdem war er komplett schwarz gekleidet.
3: Und jetzt weitere Nachrichten aus Deutschland und der Welt.
6: Ich bin Gregor Jose Moser. Tiefgaragen, Tunnel oder ganz klassische Bunker. Solche Schutzräume retten im Ernstfall Leben und bieten Sicherheit. Doch wo sich der nächste Schutzraum befindet, weiß man häufig nicht. Deshalb hat Bundesinnenminister Dobrindt angekündigt, zusammen mit den Ländern eine strukturierte Online-Datenbank aufzubauen, in der die Menschen in Deutschland nachschauen können. Immer mehr Apotheken müssen zumachen. Um dagegen anzukämpfen, sollen sie künftig mehr Aufgaben übernehmen und das soll den Patientinnen und Patienten zugutekommen. Neben der Abgabe von Medikamenten wolle man sich mehr in der Gesundheitsversorgung engagieren, hat der Chef der Deutschen Apothekerverbände Thomas Preis angekündigt. Als Beispiele nannte er Blutabnahmen, mehr Impfungen oder auch Beratungen zur Raucherentwöhnung. Erstmals seit 2009 kommen Oasis zurück nach Deutschland. Die Band um Liam und Noel Gallagher hat in den sozialen Medien zwei Konzerte für den 2. und 3. Juli 2027 in München angekündigt. Mehr von Zoe Tassovali.
7: Fans hatten lange auf weitere Konzerte gehofft und Oasis selbst immer wieder Hinweise gestreut, dass München auf dem Tourplan stehen könnte. Jetzt ist klar, die Stadt gehört zu einer ganzen Reihe neuer Termine in Europa und den USA. Tickets gibt's noch nicht. Wer welche kaufen will, muss sich zunächst einmal auf der Oasis-Webseite registrieren. Die Brüder hatten sich 2009 im Streit getrennt. Erst im vergangenen Jahr standen sie nach 16 Jahren wieder gemeinsam auf der Bühne.
6: Von einem politischen Neustart in den Beziehungen spricht Bundesaußenminister Wadephul. Der war heute in Budapest zu Gast. Dabei hat er sich erfreut darüber gezeigt, dass Ungarn nach der Abwahl des rechtsnationalistischen Ministerpräsidenten Orbán wieder einen proeuropäischen Kurs fährt. Die neue Regierung habe wichtige Schritte unternommen, um den Rechtsstaat wiederherzustellen, lobte Wadephul.
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9: In der Nacht Tiefstemperaturen zwischen 13 und 5 Grad. Morgen eine Mischung aus Sonne und Wolken, 24 bis 27 Grad. Und übermorgen viele Wolken, von Nordwesten her Regen, teilweise auch Gewitter bis 24 Grad. Der Blick auf die Straßen. Freilaufender Hund in Zwickau auf der Jüdenhainer Straße. In Leipzig Unfall, Schönauer Landstraße ist gesperrt zwischen Heinrich-Heine-Straße und Leipziger Straße. Und Superblitzer in Schkeuditz, 486 Hallische Straße Richtung Zentrum. Und in Dresden-Langebrück auf der Dresdner Straße am Lindenhof stadteinwärts.
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13: In der Nacht Tiefstemperaturen zwischen 13 und 5 Grad. Morgen eine Mischung aus Sonne und Wolken. 24 bis 27 Grad. Und übermorgen viele Wolken, von Nordwesten her Regen. Teilweise auch Gewitter bis 24 Grad. Der Blick auf die Straßen. Freilaufender Hund in Zwickau auf der Jüdenhainer Straße. In Leipzig Unfall, Schönauer Landstraße ist gesperrt zwischen Heinrich-Heine-Straße und Leipziger Straße. Und Superblitzer in Schkeuditz, 486 Hallische Straße Richtung Zentrum. Und in Dresden-Langebrück auf der Dresdner Straße am Lindenhof stadteinwärts.
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1: In der Bibel gibt es ja unglaublich viele ermutigende Textstellen und Geschichten. Und ich glaube, zu jedem Thema lässt sich darin etwas finden. Sie müssen nur suchen. Einer der bekanntesten Psalme ist auf jeden Fall der 23. Er stammt aus dem Alten Testament und wird König David zugeschrieben. Und er beginnt: Der Herr ist mein Hirte, mir wird nichts mangeln. Dieser Psalm drückt so ein tiefes Vertrauen zu Gott aus. Er wird als Hirte gesehen, der sich um unsere Sorgen und Bedürfnisse kümmert. Im weiteren Textverlauf wird klar, wir sind nicht allein. Wenn der Glaube uns mit Gott verbindet, er wird dafür sorgen, dass es uns gut geht und wir den richtigen Weg einschlagen. Auch wenn wir das vermutlich nicht immer gleich erkennen. Dieses Loslassen und Vertrauen muss geübt werden. Wir alle haben nur einen kleinen Teil in der Hand. Es hilft, sich das immer wieder klarzumachen. Ansonsten entscheiden meist Umstände, andere Menschen, unvorhersehbare Situationen über unser Leben oder das unserer Kinder. Was auch immer in ihrem Leben gerade los ist, welche Herausforderungen sie meistern müssen, sie sind nicht allein. Sie können nicht alles regeln.

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16: Mit Luise Lippert einen schönen guten Abend. An der geplanten Chipfabrik von ESMC im Dresdner Norden hängt der Richtkranz. Fast 200 Gäste aus Wirtschaft, Politik und Bau feierten heute den Meilenstein. Nächstes Jahr soll dann die Produktion starten. Ministerpräsident Michael Kretschmer zeigte sich auf der Baustelle beeindruckt von der Schnelligkeit und Präzision der Arbeiten.
17: Hier ist es wirklich so, hier wird an jeder Stelle wuselt es und wir finden Dinge statt. Und das ist ein Beispiel, das ist Deutschlandgeschwindigkeit. So muss das sein. Wenn wir so in Deutschland alle unsere Infrastruktur bauen würden, wären wir absolut wettbewerbsfähig.
16: Nach dem Reizhustenalarm an der 128. Oberschule in Strehlen hat sich die Polizei eingeschaltet. Es wird ermittelt, woher die Geruchsbelästigung kam und ob eine Straftat vorliegt. Messungen der Feuerwehr hatten keine gefährlichen Substanzen in der Schule festgestellt. Am Vormittag war das Gebäude evakuiert worden. Rund 100 Schüler klagten über Husten, Kopfschmerzen und Schwindel. 79 von ihnen wurden von Rettungskräften vor Ort behandelt. 22 Personen mussten ins Krankenhaus. Der Schottenberg-Tunnel in Meißen ist seit dem Nachmittag wieder frei. Die Sperrung wurde aufgehoben, der Verkehr kann wieder rollen. Grund für die Sperrung war laut Landesstraßenbauamt eine Störung in der Kommunikation zwischen den Streckenstationen. Damit war auch die Verbindung zwischen Tunneltechnik und Überwachungszentrale gestört. Außerdem reagierte eine automatische Schranke nicht, sie musste repariert werden.
1: Und jetzt weitere Nachrichten aus Deutschland und der Welt.
18: Ich bin Gregor Jose Moser. Zwei große Wahlen stehen in Deutschland diese Woche an. Am Sonntag wird in Mecklenburg-Vorpommern ein neuer Landtag und in Berlin das Abgeordnetenhaus gewählt. In der Hauptstadt zeichnet sich weiter ein Kopf-an-Kopf-Rennen ab. In einer INSA-Umfrage kommen die aktuell regierende CDU und die Linke jeweils auf 20%. Dahinter liegen die AfD mit 18%, die Grünen mit 16%, die SPD mit 12% und das BSW mit 5%. Russland und die Ukraine wollen offenbar ihre gegenseitigen Angriffe auf Energieanlagen stoppen, das schreibt US-Präsident Trump. Tina Eck berichtet aus den USA.
19: Trump steht hier zu Hause wegen astronomischer Benzin- und Dieselpreise schwer unter Druck. Dass in erster Linie sein Iran-Krieg und die beeinträchtigte Schifffahrt durch die Straße von Hormuz daran schuld sind, versucht Trump außen vor zu lassen. Er schießt sich auf Kiew und Moskau ein. Der Beschuss der dortigen Energieanlagen sei für die Ölknappheit verantwortlich.
18: Mehr Zeit und Geld sollte Europa in künstliche Intelligenz investieren, dazu rät eine Gruppe von internationalen Experten. Die EU laufe Gefahr, bei KI-Systemen abhängig zu werden von einer Handvoll anderer Regierungen und Einzelpersonen, so die Warnung. Mehrere Milliarden müssten in die Technologie investiert werden, außerdem sei es dringend nötig, dass die EU-Staaten beim Thema KI enger zusammenarbeiteten, heißt es. Sie sind weltberühmt für Hits wie Wonderwall, Live Forever oder Don't Look Back in Anger. Die Britpop-Band Oasis wird erstmals seit 2009 wieder in Deutschland auftreten. Die Gruppe um die Brüder Liam und Noel Gallagher haben für den 2. und 3. Juli nächsten Jahres zwei Konzerte in der Münchner Allianz Arena angekündigt. Im Rahmen ihrer zweiten Reunion-Tour nach der Versöhnung zwischen den Gallagher-Brüdern kommen sie unter anderem auch nach Spanien, Frankreich oder auch Italien.
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21: In der Nacht Tiefstemperaturen zwischen 13 und 5 Grad. Morgen eine Mischung aus Sonne und Wolken, 24 bis 27 Grad. Und übermorgen viele Wolken, von Nordwesten her Regen, teilweise auch Gewitter bis 24 Grad. Ein Unfall in Leipzig auf der Schönauer Landstraße zwischen Heinrich-Heine-Straße und Leipziger Straße und geblitzt wird auf der B186 in Schkeuditz, das ist die Hallische Straße Richtung Zentrum. Außerdem in Dresden-Langebrück auf der Dresdner Straße am Lindenhof stadteinwärts und in Dresden auf dem Zellschen Weg Richtung B170.
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22: In der Nacht Tiefstemperaturen zwischen 13 und 5 Grad. Morgen eine Mischung aus Sonne und Wolken, 24 bis 27 Grad. Und übermorgen viele Wolken, von Nordwesten her Regen, teilweise auch Gewitter bis 24 Grad. Ein Unfall in Leipzig auf der Schönauer Landstraße zwischen Heinrich-Heine-Straße und Leipziger Straße. Und geblitzt wird auf der B186 in Schkeuditz, das ist die Hallische Straße Richtung Zentrum. Außerdem in Dresden-Langebrück auf der Dresdner Straße am Lindenhof stadteinwärts. Und in Dresden auf dem Zellschen Weg Richtung B170.
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13: Mit Luise Lippert einen schönen guten Abend. Sachsen bleibt das Bundesland mit dem leistungsstärksten Bildungssystem in Deutschland. Das geht aus dem aktuellen Bildungsmonitor hervor, den das Institut der deutschen Wirtschaft erstellt hat. Mit 62,9 Punkten liegt Sachsen dort erneut auf dem ersten Platz unter allen 16 Bundesländern. Die Studie bescheinigt dem Freistaat besonders starke Ganztagsangebote und gut qualifiziertes Personal in Kitas und Schulen. An der geplanten Chipfabrik von ESMC im Dresdner Norden hängt der Richtkranz. Fast 200 Gäste aus Wirtschaft, Politik und Bau feierten heute den Meilenstein. Nächstes Jahr soll die Produktion dann starten. ESMC-Präsident Christian Keutsch.
14: Wir sind sehr zuversichtlich, dass wir unseren Zeitplan einhalten können. Der nächste große Meilenstein ist das Einbringen des ersten Prozessequipments. Und das ist für das zweite Halbjahr nächsten Jahres geplant. Dazwischen muss noch einiges passieren. Ja, der Reinraumausbau, die Installation des Transportsystems. Aber im zweiten Halbjahr 2027 werden wir die erste Prozessanlage installieren.
13: In Kotte hat ein Unbekannter eine Bäckerei an der Hörichstraße überfallen. Der Täter betrat gestern den Verkaufsraum, bedrohte eine Verkäuferin mit einem Messer und forderte Geld. Daraufhin übergab die Frau einen mittleren zweistelligen Betrag. Mit dem Geld floh der Mann. Die 51-Jährige blieb unverletzt. Die Polizei sucht jetzt dringend Zeugen. Der Täter war etwa 1,85 Meter groß und schlank. Außerdem war er komplett schwarz gekleidet.
12: Und jetzt weitere Nachrichten aus Deutschland und der Welt.
15: Ich bin Gregor Jose Moser. Zwei große Wahlen stehen in Deutschland diese Woche an. Am Sonntag wird in Mecklenburg-Vorpommern ein neuer Landtag und in Berlin das Abgeordnetenhaus gewählt. In der Hauptstadt zeichnet sich weiter ein Kopf-an-Kopf-Rennen ab. In einer INSA-Umfrage kommen die aktuell regierende CDU und die Linke jeweils auf 20%. Dahinter liegen die AfD mit 18%, die Grünen mit 16%, die SPD mit 12% und das BSW mit 5%. Russland und die Ukraine wollen offenbar ihre gegenseitigen Angriffe auf Energieanlagen stoppen, das schreibt US-Präsident Trump. Tina Eck berichtet aus den USA.
16: Trump steht hier zu Hause wegen astronomischer Benzin- und Dieselpreise schwer unter Druck. Dass in erster Linie sein Iran-Krieg und die beeinträchtigte Schifffahrt durch die Straße von Hormuz daran schuld sind, versucht Trump außen vor zu lassen. Er schießt sich auf Kiew und Moskau ein. Der Beschuss der dortigen Energieanlagen sei für die Ölknappheit verantwortlich.
15: Mehr Zeit und Geld sollte Europa in künstliche Intelligenz investieren. Dazu rät eine Gruppe von internationalen Experten. Die EU laufe Gefahr, bei KI-Systemen abhängig zu werden von einer Handvoll anderer Regierungen und Einzelpersonen, so die Warnung. Mehrere Milliarden müssten in die Technologie investiert werden. Außerdem sei es dringend nötig, dass die EU-Staaten beim Thema KI enger zusammenarbeiteten, heißt es. Sie sind weltberühmt für Hits wie Wonderwall, Live Forever oder Don't Look Back in Anger. Die Britpop-Band Oasis wird erstmals seit 2009 wieder in Deutschland auftreten. Die Gruppe um die Brüder Liam und Noel Gallagher haben für den 2. und 3. Juli nächsten Jahres zwei Konzerte in der Münchner Allianz Arena angekündigt. Im Rahmen ihrer zweiten Reunion-Tour nach der Versöhnung zwischen den Gallagher-Brüdern kommen sie unter anderem auch nach Spanien, Frankreich oder auch Italien.
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17: In der Nacht Tiefstemperaturen zwischen 13 und 5 Grad. Morgen eine Mischung aus Sonne und Wolken, 24 bis 27 Grad. Und übermorgen viele Wolken, von Nordwesten her Regen, teilweise auch Gewitter bis 24 Grad.
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17: In der Nacht Tiefstemperaturen zwischen 13 und 5 Grad. Morgen eine Mischung aus Sonne und Wolken, 24 bis 27 Grad. Und übermorgen viele Wolken, von Nordwesten her Regen, teilweise auch Gewitter bis 24 Grad.
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14: Mit Luise Lippert einen schönen guten Abend. An der geplanten Chipfabrik von ESMC im Dresdner Norden hängt der Richtkranz. Fast 200 Gäste aus Wirtschaft, Politik und Bau feierten heute den Meilenstein. Nächstes Jahr soll dann die Produktion starten. Ministerpräsident Michael Kretschmer zeigte sich auf der Baustelle beeindruckt von der Schnelligkeit und Präzision der Arbeiten.
15: Hier ist es wirklich so, hier wird an jeder Stelle wuselt es und wir finden Dinge statt. Und das ist ein Beispiel, das ist Deutschlandgeschwindigkeit. So muss das sein. Wenn wir so in Deutschland alle unsere Infrastruktur bauen würden, wären wir absolut wettbewerbsfähig.
14: Nach dem Reizhustenalarm an der 128. Oberschule in Strehlen hat sich die Polizei eingeschaltet. Es wird ermittelt, woher die Geruchsbelästigung kam und ob eine Straftat vorliegt. Messungen der Feuerwehr hatten keine gefährlichen Substanzen in der Schule festgestellt. Am Vormittag war das Gebäude evakuiert worden. Rund 100 Schüler klagten über Husten, Kopfschmerzen und Schwindel. 79 von ihnen wurden von Rettungskräften vor Ort behandelt. 22 Personen mussten ins Krankenhaus. Der Schottenberg-Tunnel in Meißen ist seit dem Nachmittag wieder frei. Die Sperrung wurde aufgehoben, der Verkehr kann wieder rollen. Grund für die Sperrung war laut Landesstraßenbauamt eine Störung in der Kommunikation zwischen den Streckenstationen. Damit war auch die Verbindung zwischen Tunneltechnik und Überwachungszentrale gestört. Außerdem reagierte eine automatische Schranke nicht, sie musste repariert werden.
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16: Ich bin Hendrik Daum. Russland und die Ukraine wollen offenbar die gegenseitigen Angriffe auf ihre Energieanlagen stoppen. Das schreibt US-Präsident Trump auf seiner Plattform True Social. Aus Moskau und Kiew gibt es dafür bislang allerdings keine Bestätigung. Tina Eck berichtet aus Washington.
17: Trump steht hier zu Hause wegen astronomischer Benzin- und Dieselpreise schwer unter Druck. Dass in erster Linie sein Iran-Krieg und die beeinträchtigte Schifffahrt durch die Straße von Hormuz daran schuld sind, versucht Trump außen vor zu lassen. Er schießt sich auf Kiew und Moskau ein. Der Beschuss der dortigen Energieanlagen sei für die Ölknappheit verantwortlich. Am Wochenende hatte Trump den ukrainischen Präsidenten Zelensky gedrängt, die Angriffe auf russische Energieanlagen zu stoppen.
16: Die Britpop-Band Oasis wird erstmals seit 2009 wieder in Deutschland auftreten. Die Gruppe um die Brüder Liam und Noel Gallagher haben für den 2. und 3. Juli nächsten Jahres zwei Konzerte in der Münchner Allianz Arena angekündigt. Im Rahmen ihrer zweiten Reunion-Tour nach der Versöhnung zwischen den Gallagher-Brüdern kommen sie unter anderem auch nach Spanien, Frankreich und nach Italien. Zum Fußball. Die Rekordserie der FC Bayern Frauen hält. In der Bundesliga haben die Münchnerinnen bei Bayer Leverkusen 3:2 gewonnen. Damit ist das Team jetzt seit 46 Bundesligaspielen ungeschlagen. In der Tabelle liegt der FC Bayern nach 4 Spieltagen punktgleich hinter Wolfsburg auf Platz 2.
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19: In der Nacht Tiefstemperaturen zwischen 13 und 5 Grad. Morgen eine Mischung aus Sonne und Wolken, 24 bis 27 Grad. Und übermorgen viele Wolken, von Nordwesten her Regen, teilweise auch Gewitter bis 24 Grad.
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14: Letzten Samstag Platz 5. 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Die 4. Baby Rexha.

0: Platz 2, Temper City. Und weiter auf der 1, Shakira.
1: 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Samstag, 18.

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4: In der Nacht Tiefstemperaturen zwischen 13 und 5 Grad, morgen eine Mischung aus Sonne und Wolken, 24 bis 27 Grad und übermorgen viele Wolken, von Nordwesten her Regen, teilweise auch Gewitter bis 24 Grad.
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16: Ich bin Hendrik Daum. Russland und die Ukraine wollen offenbar die gegenseitigen Angriffe auf ihre Energieanlagen stoppen, das schreibt US-Präsident Trump auf seiner Plattform Truth Social. Aus Moskau und Kiew gibt es dafür bislang allerdings keine Bestätigung. Tina Eck berichtet aus Washington.
17: Trump steht hier zu Hause wegen astronomischer Benzin- und Dieselpreise schwer unter Druck. Dass in erster Linie sein Iran-Krieg und die beeinträchtigte Schifffahrt durch die Straße von Hormuz daran schuld sind, versucht Trump außen vor zu lassen. Er schießt sich auf Kiew und Moskau ein. Der Beschuss der dortigen Energieanlagen sei für die Ölknappheit verantwortlich. Am Wochenende hatte Trump den ukrainischen Präsidenten Zelensky gedrängt, die Angriffe auf russische Energieanlagen zu stoppen.
16: Die Britpop-Band Oasis wird erstmals seit 2009 wieder in Deutschland auftreten. Die Gruppe um die Brüder Liam und Noel Gallagher haben für den 2. und 3. Juli nächsten Jahres 2 Konzerte in der Münchner Allianz Arena angekündigt. Im Rahmen ihrer 2. Reunion-Tour nach der Versöhnung zwischen den Gallagher-Brüdern kommen sie unter anderem auch nach Spanien, Frankreich und Italien. Es ist der größte neu errichtete Hangar in Sachsen. Auf dem Kamenzer Flugplatz wurde heute eine neue Flugzeughalle eröffnet. Auf rund 1500 Quadratmetern werden künftig Luftfahrzeuge entwickelt, montiert und erprobt. Was genau, das weiß der Chef der MITEP GmbH, Udo Berthold.
18: Hier an diesem Standort werden ab nächstem Jahr elektrische Motorsegler einer neuen Generation gebaut, die ermöglichen, einem Segelflugpiloten selbst zu starten. Braucht keine Winde mehr, kein Schleppflugzeug mehr. Und das Flugzeug ist auch so beschaffen, dass man es alleine auf das Flugfeld bringen kann. Es kann also ein Einzelpilot ohne weitere Hilfe allein fliegen.
16: In einem weiteren Projekt geht es um ein unbemanntes Luftschiff für die Fernerkundung. Die Investitionen belaufen sich auf 3 Millionen Euro. Sachsen fördert die Vorhaben. Zum Fußball. Die Rekordserie der FC Bayern Frauen, sie hält. In der Bundesliga haben die Münchnerinnen bei Bayer Leverkusen 3:2 gewonnen. Damit ist das Team jetzt seit 46 Bundesligaspielen ungeschlagen. In der Tabelle liegt der FC Bayern nach 4 Spieltagen punktgleich hinter Wolfsburg auf Platz 2.
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21: In der Nacht Tiefstemperaturen zwischen 13 und 5 Grad. Morgen eine Mischung aus Sonne und Wolken, 24 bis 27 Grad. Und übermorgen viele Wolken, von Nordwesten her Regen, teilweise auch Gewitter bis 24 Grad.
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18: Ich bin Hendrik Daum. Benzin ist in Deutschland mittlerweile so teuer wie noch nie und die Politik bespricht mögliche Gegenmaßnahmen. Die SPD fordert einen Preisdeckel sowie eine Übergewinnsteuer. In einem Positionspapier der Sozialdemokraten heißt es, Mineralölkonzerne würden die aktuelle Krise schamlos ausnutzen, um Rekordgewinne auf Kosten der Bürger zu machen. CSU-Chef Söder hat sich dagegen dafür ausgesprochen, dass Deutschland, wie schon Österreich, die steuerlichen Mehreinnahmen durch die gestiegenen Preise an die Bürger zurückgeben sollte. Im Ringen um die Arktis will Europa künftig stärker mitmischen. Bundeskanzler Merz und Vertreter 11 weiterer Länder haben sich bei einem Gipfel in Finnland darauf verständigt, das Engagement der EU auszubauen. Soe Tassovali mit den Einzelheiten.
19: Die größte Bedrohung sehen die Gipfelteilnehmer in Russland. Deshalb wollen sie den Norden besser überwachen, mehr Informationen austauschen und wichtige Anlagen an Land und auf See schützen. Gleichzeitig geht's ums Geschäft. Durch das schmelzende Eis entstehen neue Schifffahrtsrouten. Außerdem lagern in der Region wichtige Rohstoffe.
18: Die Bundeswehr hat offenbar Probleme, genügend Freiwillige für den Dienst in Litauen zu finden. Verteidigungsminister Pistorius will deswegen hunderte Soldaten zwangsverpflichten. Deutschland soll in Litauen eine neue Panzerbrigade aufbauen und dauerhaft stationieren. Eingeplant sind dafür etwa 5000 Männer und Frauen. Im kommenden Jahr soll die Brigade einsatzbereit sein. Es ist der größte neu errichtete Hangar in Sachsen. Auf dem Kamenzer Flugplatz wurde eine neue Flugzeughalle eröffnet. Auf rund 1500 Quadratmetern werden künftig Luftfahrzeuge entwickelt, montiert und erprobt. Was genau, das weiß der Chef der MITEP GmbH, Udo Berthold.
20: Hier an diesem Standort werden ab nächstem Jahr elektrische Motorsegler einer neuen Generation gebaut, die ermöglichen einem Segelflugpiloten, selbst zu starten, braucht keine Winde mehr, kein Schleppflugzeug mehr. Und das Flugzeug ist auch so beschaffen, dass man es alleine auf das Flugfeld bringen kann. Es kann also ein Einzelpilot ohne Hilfe, ohne weitere Hilfe allein fliegen.
18: In einem weiteren Projekt geht es um ein unbemanntes Luftschiff für die Fernerkundung. Die Investitionen belaufen sich auf 3 Millionen Euro. Sachsen fördert die Vorhaben. Zum Fußball, die Rekordserie der FC Bayern Frauen, sie hält. In der Bundesliga haben die Münchnerinnen bei Bayer Leverkusen 3:2 gewonnen. Damit ist das Team jetzt seit 46 Bundesligaspielen ungeschlagen. In der Tabelle liegt der FC Bayern nach 4 Spieltagen punktgleich hinter Wolfsburg auf Platz 2.
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21: Tiefsttemperaturen zwischen 13 und 5 Grad. Heute im Laufe des Tages eine Mischung aus Sonne und Wolken, 24 bis 27 Grad. Morgen viele Wolken, von Nordwesten her Regen. Auch Gewitter können dabei sein, maximal 24 Grad.
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17: Ich bin Hendrik Daum. Benzin ist in Deutschland mittlerweile so teuer wie noch nie und die Politik bespricht mögliche Gegenmaßnahmen. Die SPD fordert einen Preisdeckel sowie eine Übergewinnsteuer. In einem Positionspapier der Sozialdemokraten heißt es, Mineralölkonzerne würden die aktuelle Krise schamlos ausnutzen, um Rekordgewinne auf Kosten der Bürger zu machen. CSU-Chef Söder hat sich dagegen dafür ausgesprochen, dass Deutschland, wie schon Österreich, die steuerlichen Mehreinnahmen durch die gestiegenen Preise an die Bürger zurückgeben sollte. Im Ringen um die Arktis will Europa künftig stärker mitmischen. Bundeskanzler Merz und Vertreter 11 weiterer Länder haben sich bei einem Gipfel in Finnland darauf verständigt, das Engagement der EU auszubauen. So Tassovali mit den Einzelheiten.
18: Die größte Bedrohung sehen die Gipfelteilnehmer in Russland. Deshalb wollen sie den Norden besser überwachen, mehr Informationen austauschen und wichtige Anlagen an Land und auf See schützen. Gleichzeitig geht's ums Geschäft. Durch das schmelzende Eis entstehen neue Schifffahrtsrouten. Außerdem lagern in der Region wichtige Rohstoffe.
17: Die Bundeswehr hat offenbar Probleme, genügend Freiwillige für den Dienst in Litauen zu finden. Verteidigungsminister Pistorius will deswegen hunderte Soldaten zwangsverpflichten. Deutschland soll in Litauen eine neue Panzerbrigade aufbauen und dauerhaft stationieren. Eingeplant sind dafür etwa 5000 Männer und Frauen. Im kommenden Jahr soll die Brigade einsatzbereit sein. Es ist der größte neu errichtete Hangar in Sachsen. Auf dem Kamenzer Flugplatz wurde eine neue Flugzeughalle eröffnet. Auf rund 1500 Quadratmetern werden künftig Luftfahrzeuge entwickelt, montiert und erprobt. Was genau, das weiß der Chef der MITEP GmbH, Udo Berthold.
19: Hier an diesem Standort werden ab nächstem Jahr elektrische Motorsegler einer neuen Generation gebaut, die ermöglichen einem Segelflugpiloten, selbst zu starten, braucht keine Winde mehr, kein Schleppflugzeug mehr. Und das Flugzeug ist auch so beschaffen, dass man es alleine auf das Flugfeld bringen kann. Es kann also ein Einzelpilot ohne Hilfe, ohne weitere Hilfe allein fliegen.
17: In einem weiteren Projekt geht es um ein unbemanntes Luftschiff für die Fernerkundung. Die Investitionen belaufen sich auf 3 Millionen Euro. Sachsen fördert die Vorhaben. Zum Fußball, die Rekordserie der FC Bayern Frauen, sie hält. In der Bundesliga haben die Münchnerinnen bei Bayer Leverkusen 3:2 gewonnen. Damit ist das Team jetzt seit 46 Bundesligaspielen ungeschlagen. In der Tabelle liegt der FC Bayern nach 4 Spieltagen punktgleich hinter Wolfsburg auf Platz 2.
15: Das Radio Dresden Wetter.
20: Tiefsttemperaturen zwischen 13 und 5 Grad. Heute im Laufe des Tages eine Mischung aus Sonne und Wolken, 24 bis 27 Grad. Morgen viele Wolken, von Nordwesten her Regen. Auch Gewitter können dabei sein, maximal 24 Grad.
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